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1: Im Studio Colin Mock. Die Innenminister von Bund und Ländern wollen den Zivilschutz in Deutschland verbessern. Allein der Bund will in den nächsten Jahren 10 Milliarden Euro bereitstellen, um die Bevölkerung im Ernstfall besser zu schützen. Außerdem wird es eine engere Zusammenarbeit der Länder mit dem Innen- und Verteidigungsministerium geben. Man investiere schon jetzt gemeinsam in Infrastruktur, sagt Verteidigungsminister Pistorius.
2: Wenn wir so wie hier in Hamburg in den Hafen investieren, dann investieren wir in den zivilen Wirtschaftsinfrastrukturfaktor Hafen. Aber gleichzeitig ist es eben im Ernstfall auch ein wichtiger Hub für den Transport militärischen Materials und Soldatinnen und Soldaten. Das heißt, alles greift in das andere über und das ist extrem wichtig.
1: Online-Verträge auch einfach per Mausklick widerrufen können. Das muss ab jetzt immer möglich sein. Ein solcher Widerrufsbutton ist für Online-Shops oder auch Telefonanbieter ab sofort Pflicht. Entweder wirklich als Button oder als klar erkennbarer Link. Deutschland steht vor großen Reformen. Gesundheitssystem, Rente, Pflege oder Steuern. Die Bundesregierung muss schnell an viele Bereiche ran. Doch zieht die Bevölkerung da mit? Fraglich. Mehr von Daniel Bornberg.
3: 9 von 10 Befragten haben in einer ZDF-Umfrage gesagt, ja, grundlegende Reformen, die auch zu Einschnitten und finanziellen Belastungen führen, sind wichtig. Gleichzeitig gibt es große Zweifel an der Reformbereitschaft im Land. Und wenn es darum geht, durch die Reformen ganz persönlich große Belastungen hinzunehmen, sagen fast 3/4 der Befragten, dazu bin ich nicht bereit.
1: Weil er Todeslisten von Politikern erstellt hat, muss ein 50-Jähriger 3 Jahre ins Gefängnis. Das Oberlandesgericht Düsseldorf sah es als erwiesen an, dass er unter anderem zu Anschlägen auf Politiker aufgerufen hatte. Auf den Listen sollen unter anderem Ex-Kanzlerin Merkel und ihr Nachfolger Scholz gestanden haben. Die USA folgen Co-Gastgeber Mexiko in die K.O.-Phase der Fußball-WM. Auch im zweiten Gruppenspiel konnten US-Amerikaner einen Sieg einfahren. 2:0 stand es am Ende gegen Australien. Der Gruppensieg ist aber immer noch nicht ganz sicher eingetütet.
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4: Mit KI-Support. Mal mehr, mal weniger Wolken sind gerade unterwegs. Dazu in Teilen vom Westen bis in den Südwesten teils kräftige Gewitter, die Richtung Morgen erstmal langsam nachlassen. Die Temperaturen liegen aktuell zwischen 23 und 16 Grad. Tagsüber bleibt schwülheiß, im Osten meist trocken, sonst immer wieder Gewitter möglich, später im Nordwesten auch wieder häufiger dabei, mit Spitzen von 30 bis 38 Grad.
5: Hier ist das Daily Update vom 20. Juni, einen schönen WM-Samstag zusammen. Heute Abend steht das 2. deutsche Gruppenspiel bei der Fußball-WM an. Um 22 Uhr deutscher Zeit trifft die DFB-Auswahl in Toronto auf die Elfenbeinküste. Für viele Fans heißt das, lange wach bleiben, aber keine Sorge. Heute ist ja Samstag, da dürfte das Mitfiebern bis zum Schlusspfiff deutlich leichter fallen. Und morgen können viele von uns hoffentlich auch ganz entspannt ausschlafen. Hoffen wir nur, dass sich das Wachbleiben heute Nacht auch sportlich lohnt. Ja, und während heute Abend viele Fußballfans gespannt auf den Anpfiff warten, gibt's für Rockfans schon vorher ein echtes Highlight. Deep Purple kommen nämlich ab heute mit ihrer Made in Germany 2026 Tour nach Deutschland. Los geht's heute Abend in Meppen.

Mit Klassikern wie Smoke on the Water, Black Knight oder auch Highway Stars haben die Briten Musikgeschichte geschrieben. Ein Abend für alle, die statt Fußball lieber auf gute, laute Gitarren und auch auf große Rockhymnen setzen. Von einer Musiklegende zur nächsten geht's. Er ist zwar nicht auf Tour, feiert heute aber trotzdem. Denn Lionel Richie wird heute unglaubliche 77 Jahre bereits. Der US-Sänger gehört mit zu den erfolgreichsten Künstlern der Musikgeschichte. Seine Mischung aus Soul, Pop und gefühlvollen Balladen begeistert einfach seit Jahrzehnten Millionen Menschen. Und mal ganz ehrlich, bei All Night Long fällt es bis heute schwer, nicht zumindest ein bisschen mitzusingen. Heute vor 34 Jahren landete Mariah Carey ihren 6. Nummer-1-Hit in den USA. Am 20. Juni 1992 stand ihre Version von I'll Be There ganz oben in den Charts.

0: Der Song war eigentlich ein Klassiker der Jackson 5 aus den 70er Jahren. Mariah Carey verlieh ihm aber mit ihrer kräftigen Stimme ganz neues Leben und machte ihn erneut zum Welterfolg. Ein Track, der damit einfach zeitlos wurde. Und das war das Daily Update am WM-Hoffnungssamstag. Übrigens, heute vor 27 Jahren waren die Venga Boys mit diesem Hit hier auf Platz 1. Damals dachte ich, diese Musik wird definitiv niemals alt. Denke ich heute auch noch, aber mein Rücken sieht das allerdings ein bisschen anders. Sven Weikamm, Daily Redaktion.
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0: Viele von euch fragen sich sicherlich, warum ist denn der Typ da schon wieder im Radio um die Uhrzeit? Ja, die Antwort ist ganz einfach. Meine Schwiegereltern sind gerade zu Besuch und naja, gestern habe ich dann doch irgendwie den Staubsauger wohl zu später Zeit angeschmissen. War jetzt auch nicht die beste Idee, aber ich habe mir gedacht, so eine Nachtschicht heute hier im Radio, besser geht's gar nicht. Kommt gut durch die nächsten Stunden, hier ist wieder ein bisschen Musik für euch.

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2: Na, bist du auch noch nachtaktiv oder sogar auf der Arbeit oder vielleicht sogar schon wieder auf der Arbeit? Also ich habe ja einen guten Freund, der ist Bäcker. Klar, der muss morgens immer ganz früh raus und die Brötchen müssen auch fertig sein, wenn die normalen Menschen aufstehen. Doch damit der auch wirklich mal so 8 Stunden durchpennen kann, ne, geht der abends immer echt um 18 Uhr ins Bett. Ganz ehrlich, so früh musste ich nicht mal als Kind schlafen gehen. Also, Erwachsensein ist doch nicht so toll, wie viele immer dachten. Aber vielleicht weckt der kommende Song ja irgendwie Kindheitserinnerungen in dir.

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1: Im Studio Colin Mock. Volle Kraft Richtung K.O.-Phase. Das dürfte für die DFB-Elf bei der WM heute das Motto gegen die Elfenbeinküste sein. Gewinnt Deutschland auch sein zweites Gruppenspiel, steht man bereits im 16. Finale. Gleiches gilt auch für den Gegner aus Afrika. Bundestrainer Julian Nagelsmann sagte zu den Stärken der Elfenbeinküste:
2: Im Mittelfeld mit Fofana, mit Kessié, eine brutale Körperlichkeit, die uns schon vor Probleme stellen kann. Wir haben Maßnahmen ergriffen und haben das auch trainiert, was wir machen müssen, dass wir möglichst viele Stärken wegnehmen. Das werden wir nicht immer schaffen, weil der Gegner dafür zu gut ist. Aber wir werden es versuchen, es über einen Großteil der Spielminuten zu schaffen.
1: Los geht's um 22 Uhr deutscher Zeit in Toronto. Währenddessen haben sich die USA bereits ein Ticket für die K.O.-Phase der WM gesichert. Durch ein 2:0 gegen Australien steht der Gastgeber im 16. Finale. Die Chance, das klarzumachen, haben die Schotten dagegen verpasst. Gegen Marokko mussten sie sich mit 0:1 geschlagen geben. Deutschland soll besser auf den Ernstfall vorbereitet sein. Deswegen wollen die Innenminister von Bund und Ländern mehr für den Zivil- und Katastrophenschutz tun. Allein der Bund will in den nächsten Jahren 10 Milliarden Euro bereitstellen, um die Bevölkerung besser zu schützen. Etwa vor Flutkatastrophen wie im Ahrtal oder Sabotageaktionen. Hamburgs Innensenator Grote rief die Bevölkerung auf, sich selbst auf solche Szenarien vorzubereiten.
3: Wir brauchen insgesamt als Gesellschaft die Haltung, dass wir dieses Szenario, das wir mit allen Kräften vermeiden wollen, auf das wir uns aber vorbereiten müssen, trotzdem, dass wir das für uns auch annehmen, dass das etwas ist, womit wir uns beschäftigen wollen.
1: Online-Verträge auch einfach per Mausklick widerrufen können. Das muss ab jetzt immer möglich sein. Ein solcher Widerrufsbutton ist für Online-Shops oder auch Telefonanbieter ab sofort Pflicht. Entweder wirklich als Button oder als klar erkennbarer Link. Eine Äußerung von Donald Trump sorgt mal wieder für Empörung, diesmal in Italien. Der US-Präsident hat in einem Interview behauptet, Italiens Regierungschefin Meloni hätte ihn um ein Foto angefleht. Die wies das als frei erfunden zurück. Aus Protest hat Italiens Außenminister einen geplanten USA-Besuch abgesagt.
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4: Mit KI-Support. Mal mehr, mal weniger Wolken sind gerade unterwegs. Dazu in Teilen vom Westen bis in den Südwesten teils kräftige Gewitter, die Richtung Morgen erstmal langsam nachlassen. Die Temperaturen liegen aktuell zwischen 23 und 16 Grad. Tagsüber bleibt schwülheiß, im Osten meist trocken, sonst immer wieder Gewitter möglich, später im Nordwesten auch wieder häufiger dabei, mit Spitzen von 30 bis 38 Grad.
5: Hier ist das Daily Update vom 20. Juni, einen schönen WM-Samstag zusammen. Heute Abend steht das zweite deutsche Gruppenspiel bei der Fußball-WM an. Um 22 Uhr deutscher Zeit trifft die DFB-Auswahl in Toronto auf die Elfenbeinküste. Für viele Fans heißt das, lange wach bleiben, aber keine Sorge. Heute ist ja Samstag, da dürfte das Mitfiebern bis zum Schlusspfiff deutlich leichter fallen. Und morgen können viele von uns hoffentlich auch ganz entspannt ausschlafen. Hoffen wir nur, dass sich das Wachbleiben heute Nacht auch sportlich lohnt. Ja, und während heute Abend viele Fußballfans gespannt auf den Anpfiff warten, gibt's für Rockfans schon vorher ein echtes Highlight. Deep Purple kommen nämlich ab heute mit ihrer Made in Germany 2026 Tour nach Deutschland. Los geht's heute Abend in Meppen.

Mit Klassikern wie Smoke on the Water, Black Knight oder auch Highway Stars haben die Briten Musikgeschichte geschrieben. Ein Abend für alle, die statt Fußball lieber auf gute, laute Gitarren und auch auf große Rockhymnen setzen. Von einer Musiklegende zur nächsten geht's. Er ist zwar nicht auf Tour, feiert heute aber trotzdem. Denn Lionel Richie wird heute unglaubliche 77 Jahre bereits.

Der US-Sänger gehört mit zu den erfolgreichsten Künstlern der Musikgeschichte. Seine Mischung aus Soul, Pop und gefühlvollen Balladen begeistert einfach seit Jahrzehnten Millionen Menschen. Und mal ganz ehrlich, bei All Night Long fällt es bis heute schwer, nicht zumindest ein bisschen mitzusingen. Heute vor 34 Jahren landete Mariah Carey ihren 6. Nummer-1-Hit in den USA. Am 20. Juni 1992 stand ihre Version von I'll Be There ganz oben in den Charts.

Der Song war eigentlich ein Klassiker der Jackson 5 aus den 70er Jahren. Mariah Carey verlieh ihm aber mit ihrer kräftigen Stimme ganz neues Leben und machte ihn erneut zum Welterfolg. Ein Track, der damit einfach zeitlos wurde. Und das war das Daily Update am WM-Hoffnungssamstag. Übrigens, heute vor 27 Jahren waren die Venga Boys mit diesem Hit hier auf Platz 1. Damals dachte ich, diese Musik wird definitiv niemals alt. Denke ich heute auch noch, aber mein Rücken sieht das allerdings ein bisschen anders. Sven Weikamm, Daily Redaktion.

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1: Kennt ihr das eigentlich auch? Ihr liegt hundemüde im Bett, wollt eigentlich nur schlafen, aber euer Kopf stellt sich diese eine verdammt wichtige Frage: Haben Pinguine eigentlich Knie? Ja, mit dieser Frage im Kopf liegst du halt einfach stundenlang wach, und damit es dir dabei wenigstens ein bisschen besser geht, hier der perfekte Nachtmix für dich.

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1: Im Studio Colin Mock. Deutschland muss heute zu seinem zweiten WM-Gruppenspiel ran. Gegner ist die Elfenbeinküste. Mit einem Sieg im zweiten Spiel hätte das DFB-Team vorzeitig die K.O.-Runde erreicht. Für einen wird es ein spezieller Abend. Jonathan Tah spielt gegen das Heimatland seines Vaters. Er sagte im Vorfeld:
2: Ja, es wird schon sehr besonders für mich sein, gegen die Elfenbeinküste zu spielen. Aber allgemein versuche ich natürlich einfach den Fokus auf die WM, auf unsere Ziele zu legen. Aber ja, es wird definitiv besonderer sein als gegen jeden anderen Gegner.
1: Anpfiff zum Spiel gegen die Elfenbeinküste ist um 22 Uhr deutscher Zeit. Währenddessen haben sich die USA bereits ein Ticket für die K.O.-Phase der WM gesichert. Durch ein 2:0 gegen Australien steht der Gastgeber im 16. Finale. Die Chance, das klarzumachen, haben die Schotten dagegen verpasst. Gegen Marokko mussten sie sich mit 0:1 geschlagen geben. Online-Verträge auch einfach per Mausklick widerrufen können. Das muss ab jetzt immer möglich sein. Der Widerrufsbutton ist ab sofort Pflicht. Dirk Justus mit den Einzelheiten.
3: Entweder wirklich als Button oder auch als klar erkennbarer Link. Internetshops oder auch Telefonanbieter müssen jetzt Möglichkeiten anbieten, einen online geschlossenen Vertrag eben auch einfach online widerrufen zu können. Das schreibt ein neues Gesetz vor. Wichtig dabei, es geht um einen Widerruf, nicht um eine Kündigung. Das Widerrufsrecht sieht vor, dass man innerhalb einer bestimmten Zeit, meist sind es 14 Tage, wieder von einem Vertrag zurücktreten kann.
1: Sabotageakte wie der Stromausfall in Berlin oder Flutkatastrophen wie im Ahrtal. Deutschland soll besser auf den Ernstfall vorbereitet sein. Die Innenminister wollen den Zivil- und Katastrophenschutz deshalb stärken. Allein der Bund will in den nächsten Jahren Milliarden etwa für Feuerwehr oder THW bereitstellen. Weil er Todeslisten von Politikern erstellt hat, muss ein 50-Jähriger 3 Jahre ins Gefängnis. Das Oberlandesgericht Düsseldorf sah es als erwiesen an, dass er unter anderem zu Anschlägen auf Politiker

0: aufgerufen hatte. Auf den Listen sollen unter anderem Ex-Kanzlerin Merkel und ihr Nachfolger Scholz gestanden haben.
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2: Mit KI-Support. Mal mehr, mal weniger Wolken sind gerade unterwegs. Dazu in Teilen vom Westen bis in den Südwesten teils kräftige Gewitter, die Richtung morgen erstmal langsam nachlassen. Die Temperaturen liegen aktuell zwischen 23 und 16 Grad. Tagsüber bleibt schwülheiß, im Osten meist trocken, sonst immer wieder Gewitter möglich, später im Nordwesten auch wieder häufiger dabei, mit Spitzen von 30 bis 38 Grad.
3: Hier ist das Daily Update vom 20. Juni, einen schönen WM-Samstag zusammen. Heute Abend steht das zweite deutsche Gruppenspiel bei der Fußball-WM an. Um 22 Uhr deutscher Zeit trifft die DFB-Auswahl in Toronto auf die Elfenbeinküste. Für viele Fans heißt das, lange wach bleiben, aber keine Sorge. Heute ist ja Samstag, da dürfte das Mitfiebern bis zum Schlusspfiff deutlich leichter fallen. Und morgen können viele von uns hoffentlich auch ganz entspannt ausschlafen. Hoffen wir nur, dass sich das Wachbleiben heute Nacht auch sportlich lohnt. Ja, und während heute Abend viele Fußballfans gespannt auf den Anpfiff warten, gibt's für Rockfans schon vorher ein echtes Highlight. Deep Purple kommen nämlich ab heute mit ihrer Made in Germany 2026 Tour nach Deutschland. Los geht's heute Abend in Meppen.

Mit Klassikern wie Smoke on the Water, Black Knight oder auch Highway Stars haben die Briten Musikgeschichte geschrieben. Ein Abend für alle, die statt Fußball lieber auf gute, laute Gitarren und auch auf große Rockhymnen setzen. Von einer Musiklegende zur nächsten geht's. Er ist zwar nicht auf Tour, feiert heute aber trotzdem. Denn Lionel Richie wird heute unglaubliche 77 Jahre bereits.

Der US-Sänger gehört mit zu den erfolgreichsten Künstlern der Musikgeschichte. Seine Mischung aus Soul, Pop und gefühlvollen Balladen begeistert einfach seit Jahrzehnten Millionen Menschen. Und mal ganz ehrlich, bei All Night Long fällt es bis heute schwer, nicht zumindest ein bisschen mitzusingen. Heute vor 34 Jahren landete Mariah Carey ihren 6. Nummer-1-Hit in den USA. Am 20. Juni 1992 stand ihre Version von I'll Be There ganz oben in den Charts.

Der Song war eigentlich ein Klassiker der Jackson 5 aus den 70er Jahren. Mariah Carey verlieh ihm aber mit ihrer kräftigen Stimme ganz neues Leben und machte ihn erneut zum Welterfolg. Ein Track, der damit einfach zeitlos wurde. Und das war das Daily Update am WM-Hoffnungssamstag. Übrigens, heute vor 27 Jahren waren die Venga Boys mit diesem Hit hier auf Platz 1. Damals dachte ich, diese Musik wird definitiv niemals alt. Denke ich heute auch noch, aber mein Rücken sieht das allerdings ein bisschen anders. Sven Weikamm, Daily Redaktion.

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1: Viele von euch fragen sich sicherlich, warum ist denn der Typ da schon wieder im Radio um die Uhrzeit? Ja, die Antwort ist ganz einfach. Meine Schwiegereltern sind gerade zu Besuch und naja, gestern habe ich dann doch irgendwie den Staubsauger wohl zu später Zeit angeschmissen. War jetzt auch nicht die beste Idee, aber ich habe mir gedacht, so eine Nachtschicht heute hier im Radio, besser geht's gar nicht. Kommt gut durch die nächsten Stunden, hier ist wieder ein bisschen Musik.

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1: Na, wie sieht's aus? Könnt ihr auch nicht schlafen? Gar kein Problem. Dreht die Musik einfach so ein Stück lauter und singt mit. Und vielleicht klappt's dann ja mit dem Müdewerden. Wie dem auch sei, ich bin bei euch. Kommt gut durch die Nacht. Die

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1: Im Studio Colin Mock. Volle Kraft Richtung K.O.-Phase. Das dürfte für die DFB-Elf bei der WM heute das Motto gegen die Elfenbeinküste sein. Gewinnt Deutschland auch sein zweites Gruppenspiel, steht man bereits im 16. Finale. Gleiches gilt auch für den Gegner aus Afrika. Bundestrainer Julian Nagelsmann sagte zu den Stärken der Elfenbeinküste:
2: Im Mittelfeld mit Fofana, mit Kessié, eine brutale Körperlichkeit, die uns schon vor Probleme stellen kann. Wir haben Maßnahmen ergriffen und haben das auch trainiert, was wir machen müssen, dass wir möglichst viele Stärken wegnehmen. Das werden wir nicht immer schaffen, weil der Gegner dafür zu gut ist. Aber wir werden es versuchen, es über einen Großteil der Spielminuten zu schaffen.
1: Los geht's um 22 Uhr deutscher Zeit in Toronto. Währenddessen haben sich die USA bereits ein Ticket für die K.O.-Phase gesichert. 2:0 stand es am Ende gegen Australien. Die Chance, das 16. Finale klarzumachen, hat Schottland dagegen mit einem 0:1 gegen Marokko verpasst. Auf die Schotten wartet als letzter Gruppengegner jetzt noch Brasilien, das mit 3:0 gegen Haiti gewonnen hat. Die Innenminister von Bund und Ländern wollen den Zivilschutz in Deutschland verbessern. Allein der Bund will in den nächsten Jahren 10 Milliarden Euro bereitstellen, um die Bevölkerung im Ernstfall besser zu schützen. Außerdem wird es eine engere Zusammenarbeit der Länder mit dem Innen- und Verteidigungsministerium geben. Man investiere schon jetzt gemeinsam in Infrastruktur, sagt Verteidigungsminister Pistorius.
3: Wenn wir so wie hier in Hamburg in den Hafen investieren, dann investieren wir in den zivilen Wirtschaftsinfrastrukturfaktor Hafen. Aber gleichzeitig ist es eben im Ernstfall auch ein wichtiger Hub für den Transport militärischen Materials und Soldatinnen und Soldaten. Das heißt, alles greift in das andere über und das ist extrem wichtig.
1: Online-Verträge auch einfach per Mausklick widerrufen können. Das muss ab jetzt immer möglich sein. Ein solcher Widerrufsbutton ist für Online-Shops oder auch Telefonanbieter ab sofort Pflicht. Entweder wirklich als Button oder als klar erkennbarer Link. Eine Äußerung von Donald Trump sorgt mal wieder für Empörung, diesmal in Italien. Der US-Präsident hat in einem Interview behauptet, Italiens Regierungschefin Meloni hätte ihn um ein Foto angefleht. Die wies das als frei erfunden zurück. Aus Protest hat Italiens Außenminister einen geplanten USA-Besuch abgesagt.
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4: Mit KI-Support. Wolkig und teils auch schon nass geht's in den Tag. Dazu ziehen Schauer und Gewitter von der Mitte Richtung Küsten durch. Später verlagert sich das Ganze weiter nach Osten. Am Nachmittag sind da auch mal kräftige Gewitter drin, während es im Westen öfter trocken bleibt und viel Sonne abkriegt. Aus den Bergen kann am Abend nochmal was runterkommen. Dazu wird's richtig heiß mit 30 bis 38 Grad. Morgen bleibt's verbreitet heiß. Im Westen gibt's aber schon am Vormittag wieder Schauer und Gewitter, maximal bis 39 Grad.
5: Hier ist das Daily Update vom 20. Juni. Einen schönen WM-Samstag zusammen. Heute Abend steht das zweite deutsche Gruppenspiel bei der Fußball-WM an. Um 22 Uhr deutscher Zeit trifft die DFB-Auswahl in Toronto auf die Elfenbeinküste. Für viele Fans heißt das, lange wach bleiben, aber keine Sorge. Heute ist ja Samstag, da dürfte das Mitfiebern bis zum Schlusspfiff deutlich leichter fallen. Und morgen können viele von uns hoffentlich auch ganz entspannt ausschlafen. Hoffen wir nur, dass sich das Wachbleiben heute Nacht auch sportlich lohnt. Ja, und während heute Abend viele Fußballfans gespannt auf den Anpfiff warten, gibt's für Rockfans schon vorher ein echtes Highlight. Deep Purple kommen nämlich ab heute mit ihrer Made in Germany 2026 Tour nach Deutschland. Los geht's heute Abend in Meppen.

Mit Klassikern wie Smoke on the Water, Black Knight oder auch Highway Stars haben die Briten Musikgeschichte geschrieben. Ein Abend für alle, die statt Fußball lieber auf gute, laute Gitarren und auch auf große Rockhymnen setzen. Von einer Musiklegende zur nächsten geht's. Er ist zwar nicht auf Tour, feiert heute aber trotzdem. Denn Lionel Richie wird heute unglaubliche 77 Jahre bereits.

Der US-Sänger gehört mit zu den erfolgreichsten Künstlern der Musikgeschichte. Seine Mischung aus Soul, Pop und gefühlvollen Balladen begeistert einfach seit Jahrzehnten Millionen Menschen. Und mal ganz ehrlich, bei All Night Long fällt es bis heute schwer, nicht zumindest ein bisschen mitzusingen. Heute vor 34 Jahren landete Mariah Carey ihren 6. Nummer-1-Hit in den USA. Am 20. Juni 1992 stand ihre Version von I'll Be There ganz oben in den Charts.

Der Song war eigentlich ein Klassiker der Jackson 5 aus den 70er Jahren. Mariah Carey verlieh ihm aber mit ihrer kräftigen Stimme ganz neues Leben und machte ihn erneut zum Welterfolg. Ein Track, der damit einfach zeitlos wurde. Und das war das Daily Update am WM-Hoffnungssamstag. Übrigens, heute vor 27 Jahren waren die Venga Boys mit diesem Hit hier auf Platz 1. Damals dachte ich, diese Musik wird definitiv niemals alt. Denke ich heute auch noch, aber mein Rücken sieht das allerdings ein bisschen anders. Sven Weikamm, Daily Redaktion.

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1: Einen wunderschönen guten Morgen zusammen. Oder ist bei euch noch Abend? Stimmt, der nächste Tag beginnt ja eigentlich erst, wenn man geschlafen hat. Und naja, bis dahin gibt's einfach tolle Musik hier aus dem Radio. Also ruhig ein Stück lauter drehen.

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2: Im Studio Colin Mock. Volle Kraft Richtung K.O.-Phase. Das dürfte für die DFB-Elf bei der WM heute das Motto gegen die Elfenbeinküste sein. Gewinnt Deutschland auch sein zweites Gruppenspiel, steht man bereits im 16. Finale. Gleiches gilt auch für den Gegner aus Afrika. Bundestrainer Julian Nagelsmann sagte zu den Stärken der Elfenbeinküste:
3: Im Mittelfeld mit Fofana, mit Kessié, eine brutale Körperlichkeit, die uns schon vor Probleme stellen kann. Wir haben Maßnahmen ergriffen und haben das auch trainiert, was wir machen müssen, dass wir möglichst viele Stärken wegnehmen. Das werden wir nicht immer schaffen, weil der Gegner dafür zu gut ist. Aber wir werden es versuchen, es über einen Großteil der Spielminuten zu schaffen.
2: Los geht's um 22 Uhr deutscher Zeit in Toronto. Währenddessen haben sich die USA bereits ein Ticket für die K.O.-Phase gesichert. 2:0 stand es am Ende gegen Australien. Die Chance, das 16. Finale klarzumachen, hat Schottland dagegen mit einem 0:1 gegen Marokko verpasst. Auf die Schotten wartet als letzter Gruppengegner jetzt noch Brasilien, das mit 3:0 gegen Haiti gewonnen hat. Die Innenminister von Bund und Ländern wollen den Zivilschutz in Deutschland verbessern. Allein der Bund will in den nächsten Jahren 10 Milliarden Euro bereitstellen, um die Bevölkerung im Ernstfall besser zu schützen. Außerdem wird es eine engere Zusammenarbeit der Länder mit dem Innen- und Verteidigungsministerium geben. Man investiere schon jetzt gemeinsam in Infrastruktur, sagt Verteidigungsminister Pistorius.
4: Wenn wir so wie hier in Hamburg in den Hafen investieren, dann investieren wir in den zivilen Wirtschaftsinfrastrukturfaktor Hafen. Aber gleichzeitig ist es eben im Ernstfall auch ein wichtiger Hub für den Transport militärischen Materials und Soldatinnen und Soldaten. Das heißt, alles greift in das andere über und das ist extrem wichtig.
2: Online-Verträge auch einfach per Mausklick widerrufen können. Das muss ab jetzt immer möglich sein. Ein solcher Widerrufsbutton ist für Online-Shops oder auch Telefonanbieter ab sofort Pflicht. Entweder wirklich als Button oder als klar erkennbarer Link. Eine Äußerung von Donald Trump sorgt mal wieder für Empörung, diesmal in Italien. Der US-Präsident hat in einem Interview behauptet, Italiens Regierungschefin Meloni hätte ihn um ein Foto angefleht. Die wies das als frei erfunden zurück. Aus Protest hat Italiens Außenminister einen geplanten USA-Besuch abgesagt.
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5: Mit KI-Support. Wolkig und teils auch schon nass geht's in den Tag. Dazu ziehen Schauer und Gewitter von der Mitte Richtung Küsten durch. Später verlagert sich das Ganze weiter nach Osten. Am Nachmittag sind da auch mal kräftige Gewitter drin, während es im Westen öfter trocken bleibt und viel Sonne abkriegt. Aus den Bergen kann am Abend nochmal was runterkommen. Dazu wird's richtig heiß mit 30 bis 38 Grad. Morgen bleibt's verbreitet heiß. Im Westen gibt's aber schon am Vormittag wieder Schauer und Gewitter, maximal bis 39 Grad.
6: Hier ist das Daily Update vom 20. Juni. Einen schönen WM-Samstag zusammen. Heute Abend steht das zweite deutsche Gruppenspiel bei der Fußball-WM an. Um 22 Uhr deutscher Zeit trifft die DFB-Auswahl in Toronto auf die Elfenbeinküste. Für viele Fans heißt das, lange wach bleiben, aber keine Sorge. Heute ist ja Samstag, da dürfte das Mitfiebern bis zum Schlusspfiff deutlich leichter fallen. Und morgen können viele von uns hoffentlich auch ganz entspannt ausschlafen. Hoffen wir nur, dass sich das Wachbleiben heute Nacht auch sportlich lohnt. Ja, und während heute Abend viele Fußballfans gespannt auf den Anpfiff warten, gibt's für Rockfans schon vorher ein echtes Highlight. Deep Purple kommen nämlich ab heute mit ihrer Made in Germany 2026 Tour nach Deutschland. Los geht's heute Abend in Meppen.

Mit Klassikern wie Smoke on the Water, Black Knight oder auch Highway Stars haben die Briten Musikgeschichte geschrieben. Ein Abend für alle, die statt Fußball lieber auf gute, laute Gitarren und auch auf große Rockhymnen setzen. Von einer Musiklegende zur nächsten geht's. Er ist zwar nicht auf Tour, feiert heute aber trotzdem. Denn Lionel Richie wird heute unglaubliche 77 Jahre bereits.

Der US-Sänger gehört mit zu den erfolgreichsten Künstlern der Musikgeschichte. Seine Mischung aus Soul, Pop und gefühlvollen Balladen begeistert einfach seit Jahrzehnten Millionen Menschen. Und mal ganz ehrlich, bei All Night Long fällt es bis heute schwer, nicht zumindest ein bisschen mitzusingen. Heute vor 34 Jahren landete Mariah Carey ihren 6. Nummer-1-Hit in den USA. Am 20. Juni 1992 stand ihre Version von I'll Be There ganz oben in den Charts.

Der Song war eigentlich ein Klassiker der Jackson 5 aus den 70er Jahren. Mariah Carey verlieh ihm aber mit ihrer kräftigen Stimme ganz neues Leben und machte ihn erneut zum Welterfolg. Ein Track, der damit einfach zeitlos wurde. Und das war das Daily Update am WM-Hoffnungssamstag. Übrigens, heute vor 27 Jahren waren die Venga Boys mit diesem Hit hier auf Platz 1. Damals dachte ich, diese Musik wird definitiv niemals alt. Denke ich heute auch noch, aber mein Rücken sieht das allerdings ein bisschen anders. Sven Weikamm, Daily Redaktion.

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1: Im Studio Colin Mock. Volle Kraft Richtung K.O.-Phase. Das dürfte für die DFB-Elf bei der WM heute das Motto gegen die Elfenbeinküste sein. Gewinnt Deutschland auch sein zweites Gruppenspiel, steht man bereits im 16. Finale. Gleiches gilt auch für den Gegner aus Afrika. Bundestrainer Julian Nagelsmann sagte zu den Stärken der Elfenbeinküste:
2: Im Mittelfeld mit Fofana, mit Kessié, eine brutale Körperlichkeit, die uns schon vor Probleme stellen kann. Wir haben Maßnahmen ergriffen und haben das auch trainiert, was wir machen müssen, dass wir möglichst viele Stärken wegnehmen. Das werden wir nicht immer schaffen, weil der Gegner dafür zu gut ist. Aber wir werden es versuchen, es über einen Großteil der Spielminuten zu schaffen.
1: Los geht's um 22 Uhr deutscher Zeit in Toronto. Währenddessen haben sich die USA bereits ein Ticket für die K.O.-Phase gesichert. 2:0 stand es am Ende gegen Australien. Die Chance, das 16. Finale klarzumachen, hat Schottland dagegen mit einem 0:1 gegen Marokko verpasst. Auf die Schotten wartet als letzter Gruppengegner jetzt noch Brasilien, das mit 3:0 gegen Haiti gewonnen hat. Die Innenminister von Bund und Ländern wollen den Zivilschutz in Deutschland verbessern. Allein der Bund will in den nächsten Jahren 10 Milliarden Euro bereitstellen, um die Bevölkerung im Ernstfall besser zu schützen. Außerdem wird es eine engere Zusammenarbeit der Länder mit dem Innen- und Verteidigungsministerium geben. Man investiere schon jetzt gemeinsam in Infrastruktur, sagt Verteidigungsminister Pistorius.
3: Wenn wir so wie hier in Hamburg in den Hafen investieren, dann investieren wir in den zivilen Wirtschaftsinfrastrukturfaktor Hafen. Aber gleichzeitig ist es eben im Ernstfall auch ein wichtiger Hub für den Transport militärischen Materials und Soldatinnen und Soldaten. Das heißt, alles greift in das andere über und das ist extrem wichtig.
1: Online-Verträge auch einfach per Mausklick widerrufen können. Das muss ab jetzt immer möglich sein. Ein solcher Widerrufsbutton ist für Online-Shops oder auch Telefonanbieter ab sofort Pflicht. Entweder wirklich als Button oder als klar erkennbarer Link. Eine Äußerung von Donald Trump sorgt mal wieder für Empörung, diesmal in Italien. Der US-Präsident hat in einem Interview behauptet, Italiens Regierungschefin Meloni hätte ihn um ein Foto angefleht. Die wies das als frei erfunden zurück.
0: Hier ist das Daily Update vom 20. Juni. Einen schönen WM-Samstag zusammen. Heute Abend steht das zweite deutsche Gruppenspiel bei der Fußball-WM an. Um 22 Uhr deutscher Zeit trifft die DFB-Auswahl in Toronto auf die Elfenbeinküste. Für viele Fans heißt das, lange wach bleiben, aber keine Sorge. Heute ist ja Samstag, da dürfte das Mitfiebern bis zum Schlusspfiff deutlich leichter fallen. Und morgen können viele von uns hoffentlich auch ganz entspannt ausschlafen. Hoffen wir nur, dass sich das Wachbleiben heute Nacht auch sportlich lohnt. Ja, und während heute Abend viele Fußballfans gespannt auf den Anpfiff warten, gibt's für Rockfans schon vorher ein echtes Highlight. Deep Purple kommen nämlich ab heute mit ihrer Made in Germany 2026 Tour nach Deutschland. Los geht's heute Abend in Meppen.

Mit Klassikern wie Smoke on the Water, Black Knight oder auch Highway Stars haben die Briten Musikgeschichte geschrieben. Ein Abend für alle, die statt Fußball lieber auf gute, laute Gitarren und auch auf große Rockhymnen setzen. Von einer Musiklegende zur nächsten geht's. Er ist zwar nicht auf Tour, feiert heute aber trotzdem. Denn Lionel Richie wird heute unglaubliche 77 Jahre bereits.

Der US-Sänger gehört mit zu den erfolgreichsten Künstlern der Musikgeschichte. Seine Mischung aus Soul, Pop und gefühlvollen Balladen begeistert einfach seit Jahrzehnten Millionen Menschen. Und mal ganz ehrlich, bei All Night Long fällt es bis heute schwer, nicht zumindest ein bisschen mitzusingen. Heute vor 34 Jahren landete Mariah Carey ihren 6. Nummer-1-Hit in den USA. Am 20. Juni 1992 stand ihre Version von I'll Be There ganz oben in den Charts.

Der Song war eigentlich ein Klassiker der Jackson 5 aus den 70er Jahren. Mariah Carey verlieh ihm aber mit ihrer kräftigen Stimme ganz neues Leben und machte ihn erneut zum Welterfolg. Ein Track, der damit einfach zeitlos wurde. Und das war das Daily Update am WM-Hoffnungssamstag. Übrigens, heute vor 27 Jahren waren die Venga Boys mit diesem Hit hier auf Platz 1. Damals dachte ich, diese Musik wird definitiv niemals alt. Denke ich heute auch noch, aber mein Rücken sieht das allerdings ein bisschen anders. Sven Weikamm, Daily Redaktion.

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1: Im Studio Colin Mock. Volle Kraft Richtung K.O.-Phase. Das dürfte für die DFB-Elf bei der WM heute das Motto gegen die Elfenbeinküste sein. Gewinnt Deutschland auch sein zweites Gruppenspiel, steht man bereits im 16. Finale. Gleiches gilt auch für den Gegner aus Afrika. Bundestrainer Julian Nagelsmann sagte zu den Stärken der Elfenbeinküste:
2: Im Mittelfeld mit Fofana, mit Kessié, eine brutale Körperlichkeit, die uns schon vor Probleme stellen kann. Wir haben Maßnahmen ergriffen und haben das auch trainiert, was wir machen müssen, dass wir möglichst viele Stärken wegnehmen. Das werden wir nicht immer schaffen, weil der Gegner dafür zu gut ist. Aber wir werden es versuchen, es über einen Großteil der Spielminuten zu schaffen.
1: Los geht's um 22 Uhr deutscher Zeit in Toronto. Währenddessen haben sich die USA bereits ein Ticket für die K.O.-Phase gesichert. 2:0 stand es am Ende gegen Australien. Die Chance, das 16. Finale klarzumachen, hat Schottland dagegen mit einem 0:1 gegen Marokko verpasst. Auf die Schotten wartet als letzter Gruppengegner jetzt noch Brasilien, das mit 3:0 gegen Haiti gewonnen hat. Die Innenminister von Bund und Ländern wollen den Zivilschutz in Deutschland verbessern. Allein der Bund will in den nächsten Jahren 10 Milliarden Euro bereitstellen, um die Bevölkerung im Ernstfall besser zu schützen. Außerdem wird es eine engere Zusammenarbeit der Länder mit dem Innen- und Verteidigungsministerium geben. Man investiere schon jetzt gemeinsam in Infrastruktur, sagt Verteidigungsminister Pistorius.
3: Wenn wir so wie hier in Hamburg in den Hafen investieren, dann investieren wir in den zivilen Wirtschaftsinfrastrukturfaktor Hafen. Aber gleichzeitig ist es eben im Ernstfall auch ein wichtiger Hub für den Transport militärischen Materials und Soldatinnen und Soldaten. Das heißt, alles greift in das andere über und das ist extrem wichtig.
1: Online-Verträge auch einfach per Mausklick widerrufen können. Das muss ab jetzt immer möglich sein. Ein solcher Widerrufsbutton ist für Online-Shops oder auch Telefonanbieter ab sofort Pflicht. Entweder wirklich als Button oder als klar erkennbarer Link. Eine Äußerung von Donald Trump sorgt mal wieder für Empörung, diesmal in Italien. Der US-Präsident hat in einem Interview behauptet, Italiens Regierungschefin Meloni hätte ihn um ein Foto angefleht. Die wies das als frei erfunden zurück. Aus Protest hat Italiens Außenminister einen geplanten USA-Besuch abgesagt.
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4: Mit KI-Support. Wolkig und schon ziemlich schwül geht's in den Morgen. Und dazu sind auch Schauer und erste Gewitter unterwegs, die im Laufe des Vormittags weiterziehen. Am Nachmittag wird's dann vor allem im Osten teils richtig kräftig mit Gewittern. Im Westen ist eher Sonne dabei und es bleibt öfter trocken. Dazu sehr heiß mit 30 bis 38 Grad. Morgen wieder viel Sonne und drückend warm, maximal bis 39 Grad. Im Westen können aber schon vormittags wieder Schauer und Gewitter runterkommen.
5: Hier ist das Daily Update vom 20. Juni. Einen schönen WM-Samstag zusammen. Heute Abend steht das zweite deutsche Gruppenspiel bei der Fußball-WM an. Um 22 Uhr deutscher Zeit trifft die DFB-Auswahl in Toronto auf die Elfenbeinküste. Für viele Fans heißt das, lange wach bleiben, aber keine Sorge. Heute ist ja Samstag, da dürfte das Mitfiebern bis zum Schlusspfiff deutlich leichter fallen. Und morgen können viele von uns hoffentlich auch ganz entspannt ausschlafen. Hoffen wir nur, dass sich das Wachbleiben heute Nacht auch sportlich lohnt. Ja, und während heute Abend viele Fußballfans gespannt auf den Anpfiff warten, gibt's für Rockfans schon vorher ein echtes Highlight. Deep Purple kommen nämlich ab heute mit ihrer Made in Germany 2026 Tour nach Deutschland. Los geht's heute Abend in Meppen.

Mit Klassikern wie Smoke on the Water, Black Knight oder auch Highway Stars haben die Briten Musikgeschichte geschrieben. Ein Abend für alle, die statt Fußball lieber auf gute, laute Gitarren und auch auf große Rockhymnen setzen. Von einer Musiklegende zur nächsten geht's. Er ist zwar nicht auf Tour, feiert heute aber trotzdem. Denn Lionel Richie wird heute unglaubliche 77 Jahre bereits.

Der US-Sänger gehört mit zu den erfolgreichsten Künstlern der Musikgeschichte. Seine Mischung aus Soul, Pop und gefühlvollen Balladen begeistert einfach seit Jahrzehnten Millionen Menschen. Und mal ganz ehrlich, bei All Night Long fällt es bis heute schwer, nicht zumindest ein bisschen mitzusingen. Heute vor 34 Jahren landete Mariah Carey ihren 6. Nummer-1-Hit in den USA. Am 20. Juni 1992 stand ihre Version von I'll Be There ganz oben in den Charts.

0: Der Song war eigentlich ein Klassiker der Jackson 5 aus den 70er Jahren. Mariah Carey verlieh ihm aber mit ihrer kräftigen Stimme ganz neues Leben und machte ihn erneut zum Welterfolg. Ein Track, der damit einfach zeitlos wurde. Und das war das Daily Update am WM-Hoffnungssamstag. Übrigens, heute vor 27 Jahren waren die Venga Boys mit diesem Hit hier auf Platz 1. Damals dachte ich, diese Musik wird definitiv niemals alt. Denke ich heute auch noch, aber mein Rücken sieht das allerdings ein bisschen anders. Sven Weikam, Daily Redaktion.
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1: Im Studio Colin Mock. Volle Kraft Richtung K.O.-Phase. Das dürfte für die DFB-Elf bei der WM heute das Motto gegen die Elfenbeinküste sein. Gewinnt Deutschland auch sein zweites Gruppenspiel, steht man bereits im 16. Finale. Gleiches gilt auch für den Gegner aus Afrika. Bundestrainer Julian Nagelsmann sagte zu den Stärken der Elfenbeinküste:
2: Im Mittelfeld mit Fofana, mit Kessié, eine brutale Körperlichkeit, die uns schon vor Probleme stellen kann. Wir haben Maßnahmen ergriffen und haben das auch trainiert, was wir machen müssen, dass wir möglichst viele Stärken wegnehmen. Das werden wir nicht immer schaffen, weil der Gegner dafür zu gut ist. Aber wir werden es versuchen, es über einen Großteil der Spielminuten zu schaffen.
1: Los geht's um 22 Uhr deutscher Zeit in Toronto. Währenddessen haben sich die USA bereits ein Ticket für die K.O.-Phase gesichert. 2:0 stand es am Ende gegen Australien. Die Chance, das 16. Finale klarzumachen, hat Schottland dagegen mit einem 0:1 gegen Marokko verpasst. Auf die Schotten wartet als letzter Gruppengegner jetzt noch Brasilien, das mit 3:0 gegen Haiti gewonnen hat. Die Innenminister von Bund und Ländern wollen den Zivilschutz in Deutschland verbessern. Allein der Bund will in den nächsten Jahren 10 Milliarden Euro bereitstellen, um die Bevölkerung im Ernstfall besser zu schützen. Außerdem wird es eine engere Zusammenarbeit der Länder mit dem Innen- und Verteidigungsministerium geben. Man investiere schon jetzt gemeinsam in Infrastruktur, sagt Verteidigungsminister Pistorius.
3: Wenn wir so wie hier in Hamburg in den Hafen investieren, dann investieren wir in den zivilen Wirtschaftsinfrastrukturfaktor Hafen. Aber gleichzeitig ist es eben im Ernstfall auch ein wichtiger Hub für den Transport militärischen Materials und Soldatinnen und Soldaten. Das heißt, alles greift in das andere über und das ist extrem wichtig.
1: Online-Verträge auch einfach per Mausklick widerrufen können. Das muss ab jetzt immer möglich sein. Ein solcher Widerrufsbutton ist für Online-Shops oder auch Telefonanbieter ab sofort Pflicht. Entweder wirklich als Button oder als klar erkennbarer Link. Eine Äußerung von Donald Trump sorgt mal wieder für Empörung, diesmal in Italien. Der US-Präsident hat in einem Interview behauptet, Italiens Regierungschefin Meloni hätte ihn um ein Foto angefleht. Die wies das als frei erfunden zurück. Aus Protest hat Italiens Außenminister einen geplanten USA-Besuch abgesagt.
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4: Mit KI-Support. Schauer und Gewitter sind gerade unterwegs, die ziehen im Lauf des Vormittags weiter Richtung Osten rüber und später kann es da auch mal ordentlich krachen, vereinzelt sogar unwetterartig. Im Westen und Süden gibt's dagegen viel Sonne und es bleibt trocken, dazu wird's richtig heiß und schwül mit 30 bis 38 Grad. Morgen oft sonnig und weiterhin heiß, maximal bis 39 Grad, aber im Westen kommen schon wieder Schauer und Gewitter auf.
5: Hier ist das Daily Update vom 20. Juni. Einen schönen WM-Samstag zusammen. Heute Abend steht das zweite deutsche Gruppenspiel bei der Fußball-WM an. Um 22 Uhr deutscher Zeit trifft die DFB-Auswahl in Toronto auf die Elfenbeinküste. Für viele Fans heißt das, lange wach bleiben, aber keine Sorge. Heute ist ja Samstag, da dürfte das Mitfiebern bis zum Schlusspfiff deutlich leichter fallen. Und morgen können viele von uns hoffentlich auch ganz entspannt ausschlafen. Hoffen wir nur, dass sich das Wachbleiben heute Nacht auch sportlich lohnt. Ja, und während heute Abend viele Fußballfans gespannt auf den Anpfiff warten, gibt's für Rockfans schon vorher ein echtes Highlight. Deep Purple kommen nämlich ab heute mit ihrer Made in Germany 2026 Tour nach Deutschland. Los geht's heute Abend in Meppen. Slow.

Mit Klassikern wie Smoke on the Water, Black Knight oder auch Highway Stars haben die Briten Musikgeschichte geschrieben. Ein Abend für alle, die statt Fußball lieber auf gute, laute Gitarren und auch auf große Rockhymnen setzen. Von einer Musiklegende zur nächsten geht's. Er ist zwar nicht auf Tour, feiert heute aber trotzdem. Denn Lionel Richie wird heute unglaubliche 77 Jahre bereits.

Der US-Sänger gehört mit zu den erfolgreichsten Künstlern der Musikgeschichte. Seine Mischung aus Soul, Pop und gefühlvollen Balladen begeistert einfach seit Jahrzehnten Millionen Menschen. Und mal ganz ehrlich, bei All Night Long fällt es bis heute schwer, nicht zumindest ein bisschen mitzusingen. Heute vor 34 Jahren landete Mariah Carey ihren 6. Nummer-1-Hit in den USA. Am 20. Juni 1992 stand ihre Version von I'll Be There ganz oben in den Charts.

0: Der Song war eigentlich ein Klassiker der Jackson 5 aus den 70er Jahren. Mariah Carey verlieh ihm aber mit ihrer kräftigen Stimme ganz neues Leben und machte ihn erneut zum Welterfolg. Ein Track, der damit einfach zeitlos wurde. Und das war das Daily Update am WM-Hoffnungssamstag. Übrigens, heute vor 27 Jahren waren die Venga Boys mit diesem Hit hier auf Platz 1. Damals dachte ich, diese Musik wird definitiv niemals alt. Denke ich heute auch noch, aber mein Rücken sieht das allerdings ein bisschen anders. Sven Weikamm, Daily Redaktion.
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0: Wassermann.
2: Neue Perspektiven entstehen oft dort, wo bisher Gewohnheit herrschte. Beruflich kann ein offener Blick auf ungewohnte Lösungen überraschenden Fortschritt bringen. In der Liebe sorgt ein ehrliches Gespräch für mehr Verständnis und Verbundenheit.
0: Fische.
2: Diese Neumondwoche lädt dazu ein, auf das eigentliche Bauchgefühl zu vertrauen. Beruflich hilft es, sich auf die wichtigsten Aufgaben zu konzentrieren und Nebenschauplätze auszublenden. In der Beziehung schafft ein liebevoller Moment Vertrauen und innere Nähe.
0: Widder.
2: Der Wunsch nach Veränderung wird stärker spürbar. Beruflich können mutige Entscheidungen neue Möglichkeiten eröffnen. In der Liebe bringt eine spontane Aktion frischen Schwung und positive Überraschungen.
0: Stier.
2: Ruhe und Beständigkeit erweisen sich als wertvolle Begleiter. Beruflich zahlt es sich aus, den eingeschlagenen Weg konsequent weiterzugehen. In der Liebe schenkt gemeinsame Zeit ein Gefühl von Sicherheit und Geborgenheit.
0: Zwillinge.
2: Neue Kontakte oder Gespräche können interessante Impulse liefern. Beruflich lohnt es sich für Zwillinge, Ideen mit anderen zu teilen und auch Feedback einzuholen. In der Beziehung entsteht Nähe durch Offenheit und gemeinsames Lachen.
0: Krebs.
2: Die eigenen Bedürfnisse rücken diese Woche stärker in den Vordergrund. Beruflich hilft es, klare Grenzen zu setzen und auch Prioritäten bewusst zu wählen. In der Liebe sorgt ein achtsamer Austausch für Vertrauen und emotionale Tiefe.
0: Löwe.
2: Die eigene Ausstrahlung entfaltet Wirkung, ohne dass große Anstrengungen nötig sind. Beruflich können Selbstvertrauen und Klarheit überzeugen. In der Liebe bringt eine herzliche Geste Wärme und gegenseitige Wertschätzung.
0: Jungfrau.
2: Struktur schafft Raum für neue Entwicklungen. Beruflich lassen sich Aufgaben effizient organisieren und erfolgreich abschließen. In der Beziehung stärkt ein gemeinsames Vorhaben das Gefühl von Zusammenhalt.
0: Waage.
2: Balance entsteht bei Wagen durch bewusste Entscheidungen. Beruflich hilft ein diplomatischer Umgang dabei, unterschiedliche Interessen zu verbinden. In der Liebe sorgt ein ehrlicher Moment für Klarheit und Harmonie.
0: Skorpion.
2: Tiefgründige Gedanken eröffnen neue Einsichten. Beruflich lohnt es sich, genauer hinzusehen und auch Zusammenhänge besser zu verstehen. In der Liebe führt Offenheit zu einer intensiveren Verbindung.
0: Schütze.
2: Diese Woche bringt für Schützen frische Inspiration und ganz neue Motivation. Beruflich können kreative Ideen einen wichtigen Impuls geben. In der Beziehung sorgt eine spontane Unternehmung für Leichtigkeit und gemeinsame Erlebnisse.
0: Steinbock.
2: Konsequenz und Geduld zeigen ihre Wirkung. Beruflich werden Fortschritte sichtbar, wenn langfristige Ziele im Blick bleiben. In der Liebe schafft Verlässlichkeit ein stabiles Fundament für Vertrauen und Nähe.
0: Das war der Blick in die Sterne.
1: Alle Angaben ohne Gewähr.

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1: Im Studio Colin Mock. Volle Kraft Richtung K.O.-Phase. Das dürfte für die DFB-Elf bei der WM heute das Motto gegen die Elfenbeinküste sein. Gewinnt Deutschland auch sein zweites Gruppenspiel, steht man bereits im 16. Finale. Gleiches gilt auch für den Gegner aus Afrika. Bundestrainer Julian Nagelsmann sagte zu den Stärken der Elfenbeinküste:
2: Im Mittelfeld mit Fofana, mit Kessié, eine brutale Körperlichkeit, die uns schon vor Probleme stellen kann. Wir haben Maßnahmen ergriffen und haben das auch trainiert, was wir machen müssen, dass wir möglichst viele Stärken wegnehmen. Das werden wir nicht immer schaffen, weil der Gegner dafür zu gut ist. Aber wir werden es versuchen, es über einen Großteil der Spielminuten zu schaffen.
1: Los geht's um 22 Uhr deutscher Zeit in Toronto. Währenddessen haben sich die USA bereits ein Ticket für die K.O.-Phase gesichert. 2:0 stand es am Ende gegen Australien. Die Chance, das 16. Finale klarzumachen, hat Schottland dagegen mit einem 0:1 gegen Marokko verpasst. Auf die Schotten wartet als letzter Gruppengegner jetzt noch Brasilien, das mit 3:0 gegen Haiti gewonnen hat. Die Innenminister von Bund und Ländern wollen den Zivilschutz in Deutschland verbessern. Allein der Bund will in den nächsten Jahren 10 Milliarden Euro bereitstellen, um die Bevölkerung im Ernstfall besser zu schützen. Außerdem wird es eine engere Zusammenarbeit der Länder mit dem Innen- und Verteidigungsministerium geben. Man investiere schon jetzt gemeinsam in Infrastruktur, sagt Verteidigungsminister Pistorius.
3: Wenn wir so wie hier in Hamburg in den Hafen investieren, dann investieren wir in den zivilen Wirtschaftsinfrastrukturfaktor Hafen. Aber gleichzeitig ist es eben im Ernstfall auch ein wichtiger Hub für den Transport militärischen Materials und Soldatinnen und Soldaten. Das heißt, alles greift in das andere über und das ist extrem wichtig.
1: Online-Verträge auch einfach per Mausklick widerrufen können. Das muss ab jetzt immer möglich sein. Ein solcher Widerrufsbutton ist für Online-Shops oder auch Telefonanbieter ab sofort Pflicht. Entweder wirklich als Button oder als klar erkennbarer Link. Eine Äußerung von Donald Trump sorgt mal wieder für Empörung, diesmal in Italien. Der US-Präsident hat in einem Interview behauptet, Italiens Regierungschefin Meloni hätte ihn um ein Foto angefleht. Die wies das als frei erfunden zurück. Aus Protest hat Italiens Außenminister einen geplanten USA-Besuch abgesagt.
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4: Mit KI-Support. Schauer und Gewitter sind gerade unterwegs, die ziehen im Lauf des Vormittags weiter Richtung Osten rüber und später kann es da auch mal ordentlich krachen, vereinzelt sogar unwetterartig. Im Westen und Süden gibt's dagegen viel Sonne und es bleibt trocken, dazu wird's richtig heiß und schwül mit 30 bis 38 Grad. Morgen oft sonnig und weiterhin heiß, maximal bis 39 Grad, aber im Westen kommen schon wieder Schauer und Gewitter auf.
5: Hier ist das Daily Update vom 20. Juni. Einen schönen WM-Samstag zusammen. Heute Abend steht das zweite deutsche Gruppenspiel bei der Fußball-WM an. Um 22 Uhr deutscher Zeit trifft die DFB-Auswahl in Toronto auf die Elfenbeinküste. Für viele Fans heißt das, lange wach bleiben, aber keine Sorge. Heute ist ja Samstag, da dürfte das Mitfiebern bis zum Schlusspfiff deutlich leichter fallen. Und morgen können viele von uns hoffentlich auch ganz entspannt ausschlafen. Hoffen wir nur, dass sich das Wachbleiben heute Nacht auch sportlich lohnt. Ja, und während heute Abend viele Fußballfans gespannt auf den Anpfiff warten, gibt's für Rockfans schon vorher ein echtes Highlight. Deep Purple kommen nämlich ab heute mit ihrer Made in Germany 2026 Tour nach Deutschland. Los geht's heute Abend in Meppen.

Mit Klassikern wie Smoke on the Water, Black Knight oder auch Highway Stars haben die Briten Musikgeschichte geschrieben. Ein Abend für alle, die statt Fußball lieber auf gute, laute Gitarren und auch auf große Rockhymnen setzen. Von einer Musiklegende zur nächsten geht's. Er ist zwar nicht auf Tour, feiert heute aber trotzdem. Denn Lionel Richie wird heute unglaubliche 77 Jahre bereits.

Der US-Sänger gehört mit zu den erfolgreichsten Künstlern der Musikgeschichte. Seine Mischung aus Soul, Pop und gefühlvollen Balladen begeistert einfach seit Jahrzehnten Millionen Menschen. Und mal ganz ehrlich, bei All Night Long fällt es bis heute schwer, nicht zumindest ein bisschen mitzusingen. Heute vor 34 Jahren landete Mariah Carey ihren 6. Nummer-1-Hit in den USA. Am 20. Juni 1992 stand ihre Version von I'll Be There ganz oben in den Charts.

Der Song war eigentlich ein Klassiker der Jackson 5 aus den 70er Jahren. Mariah Carey verlieh ihm aber mit ihrer kräftigen Stimme ganz neues Leben und machte ihn erneut zum Welterfolg. Ein Track, der damit einfach zeitlos wurde. Und das war das Daily Update am WM-Hoffnungssamstag. Übrigens, heute vor 27 Jahren waren die Wenger Boys mit diesem Hit hier auf Platz 1. Damals dachte ich, diese Musik wird definitiv niemals alt. Denke ich heute auch noch, aber mein Rücken sieht das allerdings ein bisschen anders. Sven Weikamm, Daily Redaktion.

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2: Im Studio Colin Mock. Volle Kraft Richtung K.O.-Phase. Das dürfte für die DFB-Elf bei der WM heute das Motto gegen die Elfenbeinküste sein. Gewinnt Deutschland auch sein zweites Gruppenspiel, steht man bereits im 16. Finale. Gleiches gilt auch für den Gegner aus Afrika. Bundestrainer Julian Nagelsmann sagte zu den Stärken der Elfenbeinküste:
3: Im Mittelfeld mit Fofana, mit Kessié, eine brutale Körperlichkeit, die uns schon vor Probleme stellen kann. Wir haben Maßnahmen ergriffen und haben das auch trainiert, was wir machen müssen, dass wir möglichst viele Stärken wegnehmen. Das werden wir nicht immer schaffen, weil der Gegner dafür zu gut ist. Aber wir werden es versuchen, es über einen Großteil der Spielminuten zu schaffen.
2: Los geht's um 22 Uhr deutscher Zeit in Toronto. Währenddessen haben sich die USA bereits ein Ticket für die K.O.-Phase gesichert. 2:0 stand es am Ende gegen Australien. Die Chance, das 16. Finale klarzumachen, hat Schottland dagegen mit einem 0:1 gegen Marokko verpasst. Auf die Schotten wartet als letzter Gruppengegner jetzt noch Brasilien, das mit 3:0 gegen Haiti gewonnen hat. Die Innenminister von Bund und Ländern wollen den Zivilschutz in Deutschland verbessern. Allein der Bund will in den nächsten Jahren 10 Milliarden Euro bereitstellen, um die Bevölkerung im Ernstfall besser zu schützen. Außerdem wird es eine engere Zusammenarbeit der Länder mit dem Innen- und Verteidigungsministerium geben. Man investiere schon jetzt gemeinsam in Infrastruktur, sagt Verteidigungsminister Pistorius.
4: Wenn wir so wie hier in Hamburg in den Hafen investieren, dann investieren wir in den zivilen Wirtschaftsinfrastrukturfaktor Hafen. Aber gleichzeitig ist es eben im Ernstfall auch ein wichtiger Hub für den Transport militärischen Materials und Soldatinnen und Soldaten. Das heißt, alles greift in das andere über und das ist extrem wichtig.
2: Online-Verträge auch einfach per Mausklick widerrufen können. Das muss ab jetzt immer möglich sein. Ein solcher Widerrufsbutton ist für Online-Shops oder auch Telefonanbieter ab sofort Pflicht. Entweder wirklich als Button oder als klar erkennbarer Link. Eine Äußerung von Donald Trump sorgt mal wieder für Empörung, diesmal in Italien. Der US-Präsident hat in einem Interview behauptet, Italiens Regierungschefin Meloni hätte ihn um ein Foto angefleht. Die wies das als frei erfunden zurück. Aus Protest hat Italiens Außenminister einen geplanten USA-Besuch abgesagt.
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5: Mit KI-Support. Wolkig und ziemlich schwül ist es gerade und von der Landesmitte bis zur Küste ziehen Schauer und Gewitter durch, die im Osten später auch mal kräftiger ausfallen können. Im Westen gibt's dagegen viel Sonne und meist bleibt's trocken, dazu Höchstwerte zwischen 32 und 38 Grad. Morgen wieder viel Sonne und heiß, aber ab und zu kommen im Westen und in der Mitte Gewitter dazu, maximal bis 38 Grad.
6: Hier ist das Daily Update vom 20. Juni. Einen schönen WM-Samstag zusammen. Heute Abend steht das zweite deutsche Gruppenspiel bei der Fußball-WM an. Um 22 Uhr deutscher Zeit trifft die DFB-Auswahl in Toronto auf die Elfenbeinküste. Für viele Fans heißt das, lange wach bleiben, aber keine Sorge. Heute ist ja Samstag, da dürfte das Mitfiebern bis zum Schlusspfiff deutlich leichter fallen. Und morgen können viele von uns hoffentlich auch ganz entspannt ausschlafen. Hoffen wir nur, dass sich das Wachbleiben heute Nacht auch sportlich lohnt. Ja, und während heute Abend viele Fußballfans gespannt auf den Anpfiff warten, gibt's für Rockfans schon vorher ein echtes Highlight. Deep Purple kommen nämlich ab heute mit ihrer Made in Germany 2026 Tour nach Deutschland. Los geht's heute Abend in Meppen.

Mit Klassikern wie Smoke on the Water, Black Knight oder auch Highway Stars haben die Briten Musikgeschichte geschrieben. Ein Abend für alle, die statt Fußball lieber auf gute, laute Gitarren und auch auf große Rockhymnen setzen. Von einer Musiklegende zur nächsten geht's. Er ist zwar nicht auf Tour, feiert heute aber trotzdem. Denn Lionel Richie wird heute unglaubliche 77 Jahre bereits.

Der US-Sänger gehört mit zu den erfolgreichsten Künstlern der Musikgeschichte. Seine Mischung aus Soul, Pop und gefühlvollen Balladen begeistert einfach seit Jahrzehnten Millionen Menschen. Und mal ganz ehrlich, bei All Night Long fällt es bis heute schwer, nicht zumindest ein bisschen mitzusingen. Heute vor 34 Jahren landete Mariah Carey ihren 6. Nummer-1-Hit in den USA. Am 20. Juni 1992 stand ihre Version von I'll Be There ganz oben in den Charts.

Der Song war eigentlich ein Klassiker der Jackson 5 aus den 70er Jahren. Mariah Carey verlieh ihm aber mit ihrer kräftigen Stimme ganz neues Leben und machte ihn erneut zum Welterfolg. Ein Track, der damit einfach zeitlos wurde. Und das war das Daily Update am WM-Hoffnungssamstag. Übrigens, heute vor 27 Jahren waren die Wenger Boys mit diesem Hit hier auf Platz 1. Damals dachte ich, diese Musik wird definitiv niemals alt. Denke ich heute auch noch, aber mein Rücken sieht das allerdings ein bisschen anders. Sven Weikamm, Daily Redaktion.

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1: Im Studio Colin Mock. Volle Kraft Richtung K.O.-Phase. Das dürfte für die DFB-Elf bei der WM heute das Motto gegen die Elfenbeinküste sein. Gewinnt Deutschland auch sein zweites Gruppenspiel, steht man bereits im 16. Finale. Gleiches gilt auch für den Gegner aus Afrika. Bundestrainer Julian Nagelsmann sagte zu den Stärken der Elfenbeinküste:
2: Im Mittelfeld mit Fofana, mit Kessié, eine brutale Körperlichkeit, die uns schon vor Probleme stellen kann. Wir haben Maßnahmen ergriffen und haben das auch trainiert, was wir machen müssen, dass wir möglichst viele Stärken wegnehmen. Das werden wir nicht immer schaffen, weil der Gegner dafür zu gut ist. Aber wir werden es versuchen, es über einen Großteil der Spielminuten zu schaffen.
1: Los geht's um 22 Uhr deutscher Zeit in Toronto. Währenddessen haben sich die USA bereits ein Ticket für die K.O.-Phase gesichert. 2:0 stand es am Ende gegen Australien. Die Chance, das 16. Finale klarzumachen, hat Schottland dagegen mit einem 0:1 gegen Marokko verpasst. Auf die Schotten wartet als letzter Gruppengegner jetzt noch Brasilien, das mit 3:0 gegen Haiti gewonnen hat. Die Innenminister von Bund und Ländern wollen den Zivilschutz in Deutschland verbessern. Allein der Bund will in den nächsten Jahren 10 Milliarden Euro bereitstellen, um die Bevölkerung im Ernstfall besser zu schützen. Außerdem wird es eine engere Zusammenarbeit der Länder mit dem Innen- und Verteidigungsministerium geben. Man investiere schon jetzt gemeinsam in Infrastruktur, sagt Verteidigungsminister Pistorius.
3: Wenn wir so wie hier in Hamburg in den Hafen investieren, dann investieren wir in den zivilen Wirtschaftsinfrastrukturfaktor Hafen. Aber gleichzeitig ist es eben im Ernstfall auch ein wichtiger Hub für den Transport militärischen Materials und Soldatinnen und Soldaten. Das heißt, alles greift in das andere über und das ist extrem wichtig.
1: Online-Verträge auch einfach per Mausklick widerrufen können. Das muss ab jetzt immer möglich sein. Ein solcher Widerrufsbutton ist für Online-Shops oder auch Telefonanbieter ab sofort Pflicht. Entweder wirklich als Button oder als klar erkennbarer Link. Eine Äußerung von Donald Trump sorgt mal wieder für Empörung, diesmal in Italien. Der US-Präsident hat in einem Interview behauptet, Italiens Regierungschefin Meloni hätte ihn um ein Foto angefleht. Die wies das als frei erfunden zurück. Aus Protest hat Italiens Außenminister einen geplanten USA-Besuch abgesagt.
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4: Mit KI-Support. Wolkig und ziemlich schwül ist es gerade und von der Landesmitte bis zur Küste ziehen Schauer und Gewitter durch, die im Osten später auch mal kräftiger ausfallen können. Im Westen gibt's dagegen viel Sonne und meist bleibt's trocken, dazu Höchstwerte zwischen 32 und 38 Grad. Morgen wieder viel Sonne und heiß, aber ab und zu kommen im Westen und in der Mitte Gewitter dazu, maximal bis 38 Grad.
5: Hier ist das Daily Update vom 20. Juni. Einen schönen WM-Samstag zusammen. Heute Abend steht das zweite deutsche Gruppenspiel bei der Fußball-WM an. Um 22 Uhr deutscher Zeit trifft die DFB-Auswahl in Toronto auf die Elfenbeinküste. Für viele Fans heißt das, lange wach bleiben, aber keine Sorge. Heute ist ja Samstag, da dürfte das Mitfiebern bis zum Schlusspfiff deutlich leichter fallen. Und morgen können viele von uns hoffentlich auch ganz entspannt ausschlafen. Hoffen wir nur, dass sich das Wachbleiben heute Nacht auch sportlich lohnt. Ja, und während heute Abend viele Fußballfans gespannt auf den Anpfiff warten, gibt's für Rockfans schon vorher ein echtes Highlight. Deep Purple kommen nämlich ab heute mit ihrer Made in Germany 2026 Tour nach Deutschland. Los geht's heute Abend in Meppen.

Mit Klassikern wie Smoke on the Water, Black Knight oder auch Highway Stars haben die Briten Musikgeschichte geschrieben. Ein Abend für alle, die statt Fußball lieber auf gute, laute Gitarren und auch auf große Rockhymnen setzen. Von einer Musiklegende zur nächsten geht's. Er ist zwar nicht auf Tour, feiert heute aber trotzdem. Denn Lionel Richie wird heute unglaubliche 77 Jahre bereits.

Der US-Sänger gehört mit zu den erfolgreichsten Künstlern der Musikgeschichte. Seine Mischung aus Soul, Pop und gefühlvollen Balladen begeistert einfach seit Jahrzehnten Millionen Menschen. Und mal ganz ehrlich, bei All Night Long fällt es bis heute schwer, nicht zumindest ein bisschen mitzusingen. Heute vor 34 Jahren landete Mariah Carey ihren 6. Nummer-1-Hit in den USA. Am 20. Juni 1992 stand ihre Version von I'll Be There ganz oben in den Charts.

0: Der Song war eigentlich ein Klassiker der Jackson 5 aus den 70er Jahren. Mariah Carey verlieh ihm aber mit ihrer kräftigen Stimme ganz neues Leben und machte ihn erneut zum Welterfolg. Ein Track, der damit einfach zeitlos wurde. Und das war das Daily Update am WM-Hoffnungssamstag. Übrigens, heute vor 27 Jahren waren die Wenger Boys mit diesem Hit hier auf Platz 1. Damals dachte ich, diese Musik wird definitiv niemals alt. Denke ich heute auch noch, aber mein Rücken sieht das allerdings ein bisschen anders. Sven Weikamm, Daily Redaktion.
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1: Im Studio Colin Mock. Volle Kraft Richtung K.O.-Phase. Das dürfte für die DFB-Elf bei der WM heute das Motto gegen die Elfenbeinküste sein. Gewinnt Deutschland auch sein zweites Gruppenspiel, steht man bereits im 16. Finale. Gleiches gilt auch für den Gegner aus Afrika. Bundestrainer Julian Nagelsmann sagte zu den Stärken der Elfenbeinküste:
2: Im Mittelfeld mit Fofana, mit Kessié, eine brutale Körperlichkeit, die uns schon vor Probleme stellen kann. Wir haben Maßnahmen ergriffen und haben das auch trainiert, was wir machen müssen, dass wir möglichst viele Stärken wegnehmen. Das werden wir nicht immer schaffen, weil der Gegner dafür zu gut ist. Aber wir werden es versuchen, es über einen Großteil der Spielminuten zu schaffen.
1: Los geht's um 22 Uhr deutscher Zeit in Toronto. Währenddessen haben sich die USA bereits ein Ticket für die K.O.-Phase gesichert. 2:0 stand es am Ende gegen Australien. Die Chance, das 16. Finale klarzumachen, hat Schottland dagegen mit einem 0:1 gegen Marokko verpasst. Auf die Schotten wartet als letzter Gruppengegner jetzt noch Brasilien, das mit 3:0 gegen Haiti gewonnen hat. Die Innenminister von Bund und Ländern wollen den Zivilschutz in Deutschland verbessern. Allein der Bund will in den nächsten Jahren 10 Milliarden Euro bereitstellen, um die Bevölkerung im Ernstfall besser zu schützen. Außerdem wird es eine engere Zusammenarbeit der Länder mit dem Innen- und Verteidigungsministerium geben. Man investiere schon jetzt gemeinsam in Infrastruktur, sagt Verteidigungsminister Pistorius.
3: Wenn wir so wie hier in Hamburg in den Hafen investieren, dann investieren wir in den zivilen Wirtschaftsinfrastrukturfaktor Hafen. Aber gleichzeitig ist es eben im Ernstfall auch ein wichtiger Hub für den Transport militärischen Materials und Soldatinnen und Soldaten. Das heißt, alles greift in das andere über und das ist extrem wichtig.
1: Online-Verträge auch einfach per Mausklick widerrufen können. Das muss ab jetzt immer möglich sein. Ein solcher Widerrufsbutton ist für Online-Shops oder auch Telefonanbieter ab sofort Pflicht. Entweder wirklich als Button oder als klar erkennbarer Link. Eine Äußerung von Donald Trump sorgt mal wieder für Empörung, diesmal in Italien. Der US-Präsident hat in einem Interview behauptet, Italiens Regierungschefin Meloni hätte ihn um ein Foto angefleht. Die wies das als frei erfunden zurück. Aus Protest hat Italiens Außenminister einen geplanten USA-Besuch abgesagt.
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4: Mit KI-Support. Sonne gibt's heute Mittag vor allem im Westen und Süden, sonst ziehen noch Wolken durch und Richtung Osten sind auch mal kräftige Gewitter drin. Bis zum Abend bleibt's schwülheiß, dazu liegen die Höchstwerte zwischen 32 und 38 Grad, an der Küste etwas darunter. Morgen oft sonnig und meist trocken, später aber wieder Schauer und Gewitter, maximal bis 38 Grad.
5: Hier ist das Daily Update vom 20. Juni. Einen schönen WM-Samstag zusammen. Heute Abend steht das zweite deutsche Gruppenspiel bei der Fußball-WM an. Um 22 Uhr deutscher Zeit trifft die DFB-Auswahl in Toronto auf die Elfenbeinküste. Für viele Fans heißt das, lange wach bleiben, aber keine Sorge. Heute ist ja Samstag, da dürfte das Mitfiebern bis zum Schlusspfiff deutlich leichter fallen. Und morgen können viele von uns hoffentlich auch ganz entspannt ausschlafen. Hoffen wir nur, dass sich das Wachbleiben heute Nacht auch sportlich lohnt. Ja, und während heute Abend viele Fußballfans gespannt auf den Anpfiff warten, gibt's für Rockfans schon vorher ein echtes Highlight. Deep Purple kommen nämlich ab heute mit ihrer Made in Germany 2026 Tour nach Deutschland. Los geht's heute Abend in Meppen.

Mit Klassikern wie Smoke on the Water, Black Knight oder auch Highway Stars haben die Briten Musikgeschichte geschrieben. Ein Abend für alle, die statt Fußball lieber auf gute, laute Gitarren und auch auf große Rockhymnen setzen. Von einer Musiklegende zur nächsten geht's. Er ist zwar nicht auf Tour, feiert heute aber trotzdem. Denn Lionel Richie wird heute unglaubliche 77 Jahre bereits.

Der US-Sänger gehört mit zu den erfolgreichsten Künstlern der Musikgeschichte. Seine Mischung aus Soul, Pop und gefühlvollen Balladen begeistert einfach seit Jahrzehnten Millionen Menschen. Und mal ganz ehrlich, bei All Night Long fällt es bis heute schwer, nicht zumindest ein bisschen mitzusingen. Heute vor 34 Jahren landete Mariah Carey ihren 6. Nummer-1-Hit in den USA. Am 20. Juni 1992 stand ihre Version von I'll Be There ganz oben in den Charts.

Der Song war eigentlich ein Klassiker der Jackson 5 aus den 70er Jahren. Mariah Carey verlieh ihm aber mit ihrer kräftigen Stimme ganz neues Leben und machte ihn erneut zum Welterfolg. Ein Track, der damit einfach zeitlos wurde. Und das war das Daily Update am WM-Hoffnungssamstag. Übrigens, heute vor 27 Jahren waren die Venga Boys mit diesem Hit hier auf Platz 1. Damals dachte ich, diese Musik wird definitiv niemals alt. Denke ich heute auch noch, aber mein Rücken sieht das allerdings ein bisschen anders. Sven Weikamm, Daily Redaktion.

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1: Im Studio Colin Mock. Volle Kraft Richtung K.O.-Phase. Das dürfte für die DFB-Elf bei der WM heute das Motto gegen die Elfenbeinküste sein. Gewinnt Deutschland auch sein zweites Gruppenspiel, steht man bereits im 16. Finale. Gleiches gilt auch für den Gegner aus Afrika. Bundestrainer Julian Nagelsmann sagte zu den Stärken der Elfenbeinküste:
2: Im Mittelfeld mit Fofana, mit Kessié, eine brutale Körperlichkeit, die uns schon vor Probleme stellen kann. Wir haben Maßnahmen ergriffen und haben das auch trainiert, was wir machen müssen, dass wir möglichst viele Stärken wegnehmen. Das werden wir nicht immer schaffen, weil der Gegner dafür zu gut ist. Aber wir werden es versuchen, es über einen Großteil der Spielminuten zu schaffen.
1: Los geht's um 22 Uhr deutscher Zeit in Toronto. Währenddessen haben sich die USA bereits ein Ticket für die K.O.-Phase gesichert. 2:0 stand es am Ende gegen Australien. Die Chance, das 16. Finale klarzumachen, hat Schottland dagegen mit einem 0:1 gegen Marokko verpasst. Auf die Schotten wartet als letzter Gruppengegner jetzt noch Brasilien, das mit 3:0 gegen Haiti gewonnen hat. Die Innenminister von Bund und Ländern wollen den Zivilschutz in Deutschland verbessern. Allein der Bund will in den nächsten Jahren 10 Milliarden Euro bereitstellen, um die Bevölkerung im Ernstfall besser zu schützen. Außerdem wird es eine engere Zusammenarbeit der Länder mit dem Innen- und Verteidigungsministerium geben. Man investiere schon jetzt gemeinsam in Infrastruktur, sagt Verteidigungsminister Pistorius.
3: Wenn wir so wie hier in Hamburg in den Hafen investieren, dann investieren wir in den zivilen Wirtschaftsinfrastrukturfaktor Hafen. Aber gleichzeitig ist es eben im Ernstfall auch ein wichtiger Hub für den Transport militärischen Materials und Soldatinnen und Soldaten. Das heißt, alles greift in das andere über und das ist extrem wichtig.
1: Online-Verträge auch einfach per Mausklick widerrufen können. Das muss ab jetzt immer möglich sein. Ein solcher Widerrufsbutton ist für Online-Shops oder auch Telefonanbieter ab sofort Pflicht. Entweder wirklich als Button oder als klar erkennbarer Link. Eine Äußerung von Donald Trump sorgt mal wieder für Empörung, diesmal in Italien. Der US-Präsident hat in einem Interview behauptet, Italiens Regierungschefin Meloni hätte ihn um ein Foto angefleht. Die wies das als frei erfunden zurück. Aus Protest hat Italiens Außenminister einen geplanten USA-Besuch abgesagt.
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4: Mit KI-Support. Sonne gibt's heute Mittag vor allem im Westen und Süden, sonst ziehen noch Wolken durch und Richtung Osten sind auch mal kräftige Gewitter drin. Bis zum Abend bleibt's schwülheiß, dazu liegen die Höchstwerte zwischen 32 und 38 Grad, an der Küste etwas darunter. Morgen oft sonnig und meist trocken, später aber wieder Schauer und Gewitter, maximal bis 38 Grad.
5: Hier ist das Daily Update vom 20. Juni. Einen schönen WM-Samstag zusammen. Heute Abend steht das zweite deutsche Gruppenspiel bei der Fußball-WM an. Um 22 Uhr deutscher Zeit trifft die DFB-Auswahl in Toronto auf die Elfenbeinküste. Für viele Fans heißt das, lange wach bleiben, aber keine Sorge. Heute ist ja Samstag, da dürfte das Mitfiebern bis zum Schlusspfiff deutlich leichter fallen. Und morgen können viele von uns hoffentlich auch ganz entspannt ausschlafen. Hoffen wir nur, dass sich das Wachbleiben heute Nacht auch sportlich lohnt. Ja, und während heute Abend viele Fußballfans gespannt auf den Anpfiff warten, gibt's für Rockfans schon vorher ein echtes Highlight. Deep Purple kommen nämlich ab heute mit ihrer Made in Germany 2026 Tour nach Deutschland. Los geht's heute Abend in Meppen.

Mit Klassikern wie Smoke on the Water, Black Knight oder auch Highway Stars haben die Briten Musikgeschichte geschrieben. Ein Abend für alle, die statt Fußball lieber auf gute, laute Gitarren und auch auf große Rockhymnen setzen. Von einer Musiklegende zur nächsten geht's. Er ist zwar nicht auf Tour, feiert heute aber trotzdem. Denn Lionel Richie wird heute unglaubliche 77 Jahre bereits.

Der US-Sänger gehört mit zu den erfolgreichsten Künstlern der Musikgeschichte. Seine Mischung aus Soul, Pop und gefühlvollen Balladen begeistert einfach seit Jahrzehnten Millionen Menschen. Und mal ganz ehrlich, bei All Night Long fällt es bis heute schwer, nicht zumindest ein bisschen mitzusingen. Heute vor 34 Jahren landete Mariah Carey ihren 6. Nummer-1-Hit in den USA. Am 20. Juni 1992 stand ihre Version von I'll Be There ganz oben in den Charts.

Der Song war eigentlich ein Klassiker der Jackson 5 aus den 70er Jahren. Mariah Carey verlieh ihm aber mit ihrer kräftigen Stimme ganz neues Leben und machte ihn erneut zum Welterfolg. Ein Track, der damit einfach zeitlos wurde. Und das war das Daily Update am WM-Hoffnungssamstag. Übrigens, heute vor 27 Jahren waren die Venga Boys mit diesem Hit hier auf Platz 1. Damals dachte ich, diese Musik wird definitiv niemals alt. Denke ich heute auch noch, aber mein Rücken sieht das allerdings ein bisschen anders. Sven Weikamp, Daily Redaktion.

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1: Das aktuelle Wochenhoroskop.
0: Wassermann.
2: Neue Perspektiven entstehen oft dort, wo bisher Gewohnheit herrschte. Beruflich kann ein offener Blick auf ungewohnte Lösungen überraschenden Fortschritt bringen. In der Liebe sorgt ein ehrliches Gespräch für mehr Verständnis und Verbundenheit.
0: Fische.
2: Diese Neumondwoche lädt dazu ein, auf das eigentliche Bauchgefühl zu vertrauen. Beruflich hilft es, sich auf die wichtigsten Aufgaben zu konzentrieren und Nebenschauplätze auszublenden. In der Beziehung schafft ein liebevoller Moment Vertrauen und innere Nähe.
0: Widder.
2: Der Wunsch nach Veränderung wird stärker spürbar. Beruflich können mutige Entscheidungen neue Möglichkeiten eröffnen. In der Liebe bringt eine spontane Aktion frischen Schwung und positive Überraschungen.
0: Stier.
2: Ruhe und Beständigkeit erweisen sich als wertvolle Begleiter. Beruflich zahlt es sich aus, den eingeschlagenen Weg konsequent weiterzugehen. In der Liebe schenkt gemeinsame Zeit ein Gefühl von Sicherheit und Geborgenheit.
0: Zwillinge.
2: Neue Kontakte oder Gespräche können interessante Impulse liefern. Beruflich lohnt es sich für Zwillinge, Ideen mit anderen zu teilen und auch Feedback einzuholen. In der Beziehung entsteht Nähe durch Offenheit und gemeinsames Lachen.
0: Krebs.
2: Die eigenen Bedürfnisse rücken diese Woche stärker in den Vordergrund. Beruflich hilft es, klare Grenzen zu setzen und auch Prioritäten bewusst zu wählen. In der Liebe sorgt ein achtsamer Austausch für Vertrauen und emotionale Tiefe.
0: Löwe.
2: Die eigene Ausstrahlung entfaltet Wirkung, ohne dass große Anstrengungen nötig sind. Beruflich können Selbstvertrauen

0: Steinbock.
1: Konsequenz und Geduld zeigen ihre Wirkung. Beruflich werden Fortschritte sichtbar, wenn langfristige Ziele im Blick bleiben. In der Liebe schafft Verlässlichkeit ein stabiles Fundament für Vertrauen und Nähe.
0: Das war der Blick in die Sterne.
2: Alle Angaben ohne Gewähr.

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1: Im Studio Colin Mock. Volle Kraft Richtung K.O.-Phase. Das dürfte für die DFB-Elf bei der WM heute das Motto gegen die Elfenbeinküste sein. Gewinnt Deutschland auch sein zweites Gruppenspiel, steht man bereits im 16. Finale. Gleiches gilt auch für den Gegner aus Afrika. Bundestrainer Julian Nagelsmann sagte zu den Stärken der Elfenbeinküste:
2: Im Mittelfeld mit Fofana, mit Kessié, eine brutale Körperlichkeit, die uns schon vor Probleme stellen kann. Wir haben Maßnahmen ergriffen und haben das auch trainiert, was wir machen müssen, dass wir möglichst viele Stärken wegnehmen. Das werden wir nicht immer schaffen, weil der Gegner dafür zu gut ist. Aber wir werden es versuchen, es über einen Großteil der Spielminuten zu schaffen.
1: Los geht's um 22 Uhr deutscher Zeit in Toronto. Währenddessen haben sich die USA bereits ein Ticket für die K.O.-Phase gesichert. 2:0 stand es am Ende gegen Australien. Die Chance, das 16. Finale klarzumachen, hat Schottland dagegen mit einem 0:1 gegen Marokko verpasst. Auf die Schotten wartet als letzter Gruppengegner jetzt noch Brasilien, das mit 3:0 gegen Haiti gewonnen hat. Die Innenminister von Bund und Ländern wollen den Zivilschutz in Deutschland verbessern. Allein der Bund will in den nächsten Jahren 10 Milliarden Euro bereitstellen, um die Bevölkerung im Ernstfall besser zu schützen. Außerdem wird es eine engere Zusammenarbeit der Länder mit dem Innen- und Verteidigungsministerium geben. Man investiere schon jetzt gemeinsam in Infrastruktur, sagt Verteidigungsminister Pistorius.
3: Wenn wir so wie hier in Hamburg in den Hafen investieren, dann investieren wir in den zivilen Wirtschaftsinfrastrukturfaktor Hafen. Aber gleichzeitig ist es eben im Ernstfall auch ein wichtiger Hub für den Transport militärischen Materials und Soldatinnen und Soldaten. Das heißt, alles greift in das andere über und das ist extrem wichtig.
1: Online-Verträge auch einfach per Mausklick widerrufen können. Das muss ab jetzt immer möglich sein. Ein solcher Widerrufsbutton ist für Online-Shops oder auch Telefonanbieter ab sofort Pflicht. Entweder wirklich als Button oder als klar erkennbarer Link. Eine Äußerung von Donald Trump sorgt mal wieder für Empörung, diesmal in Italien. Der US-Präsident hat in einem Interview behauptet, Italiens Regierungschefin Meloni hätte ihn um ein Foto angefleht. Die wies das als frei erfunden zurück. Aus Protest hat Italiens Außenminister einen geplanten USA-Besuch abgesagt.
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4: Mit KI-Support. Viel Sonne gibt's heute Nachmittag im Westen und Süden. Ansonsten ziehen in der Landesmitte Richtung Küste noch Schauer und Gewitter durch und im Osten kann's auch mal richtig krachen. Bis zum Abend sind dann aus den Bergen heraus noch mal einzelne kräftige Gewitter drin. Dazu bleibt's schwülheiß mit 32 bis 38 Grad. Morgen erst nochmal viel Sonne und heiß, später wieder öfter Schauer und Gewitter. Maximal wieder bis 38 Grad.
5: Hier ist das Daily Update vom 20. Juni. Einen schönen WM-Samstag zusammen. Heute Abend steht das zweite deutsche Gruppenspiel bei der Fußball-WM an. Um 22 Uhr deutscher Zeit trifft die DFB-Auswahl in Toronto auf die Elfenbeinküste. Für viele Fans heißt das, lange wach bleiben, aber keine Sorge. Heute ist ja Samstag, da dürfte das Mitfiebern bis zum Schlusspfiff deutlich leichter fallen. Und morgen können viele von uns hoffentlich auch ganz entspannt ausschlafen. Hoffen wir nur, dass sich das Wachbleiben heute Nacht auch sportlich lohnt. Ja, und während heute Abend viele Fußballfans gespannt auf den Anpfiff warten, gibt's für Rockfans schon vorher ein echtes Highlight. Deep Purple kommen nämlich ab heute mit ihrer Made in Germany 2026 Tour nach Deutschland. Los geht's heute Abend in Meppen.

Mit Klassikern wie Smoke on the Water, Black Knight oder auch Highway Stars haben die Briten Musikgeschichte geschrieben. Ein Abend für alle, die statt Fußball lieber auf gute, laute Gitarren und auch auf große Rockhymnen setzen. Von einer Musiklegende zur nächsten geht's. Er ist zwar nicht auf Tour, feiert heute aber trotzdem. Denn Lionel Richie wird heute unglaubliche 77 Jahre bereits.

Der US-Sänger gehört mit zu den erfolgreichsten Künstlern der Musikgeschichte. Seine Mischung aus Soul, Pop und gefühlvollen Balladen begeistert einfach seit Jahrzehnten Millionen Menschen. Und mal ganz ehrlich, bei All Night Long fällt es bis heute schwer, nicht zumindest ein bisschen mitzusingen. Heute vor 34 Jahren landete Mariah Carey ihren 6. Nummer-1-Hit in den USA. Am 20. Juni 1992 stand ihre Version von I'll Be There ganz oben in den Charts.

Der Song war eigentlich ein Klassiker der Jackson 5 aus den 70er Jahren. Mariah Carey verlieh ihm aber mit ihrer kräftigen Stimme ganz neues Leben und machte ihn erneut zum Welterfolg. Ein Track, der damit einfach zeitlos wurde. Und das war das Daily Update am WM-Hoffnungssamstag. Übrigens, heute vor 27 Jahren waren die Venga Boys mit diesem Hit hier auf Platz 1. Damals dachte ich, diese Musik wird definitiv niemals alt. Denke ich heute auch noch, aber mein Rücken sieht das allerdings ein bisschen anders. Sven Weikamm, Daily Redaktion.

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1: Im Studio Colin Mock. Volle Kraft Richtung K.O.-Phase. Das dürfte für die DFB-Elf bei der WM heute das Motto gegen die Elfenbeinküste sein. Gewinnt Deutschland auch sein zweites Gruppenspiel, steht man bereits im 16. Finale. Gleiches gilt auch für den Gegner aus Afrika. Bundestrainer Julian Nagelsmann sagte zu den Stärken der Elfenbeinküste:
2: Im Mittelfeld mit Fofana, mit Kessié, eine brutale Körperlichkeit, die uns schon vor Probleme stellen kann. Wir haben Maßnahmen ergriffen und haben das auch trainiert, was wir machen müssen, dass wir möglichst viele Stärken wegnehmen. Das werden wir nicht immer schaffen, weil der Gegner dafür zu gut ist. Aber wir werden es versuchen, es über einen Großteil der Spielminuten zu schaffen.
1: Los geht's um 22 Uhr deutscher Zeit in Toronto. Währenddessen haben sich die USA bereits ein Ticket für die K.O.-Phase gesichert. 2:0 stand es am Ende gegen Australien. Die Chance, das 16. Finale klarzumachen, hat Schottland dagegen mit einem 0:1 gegen Marokko verpasst. Auf die Schotten wartet als letzter Gruppengegner jetzt noch Brasilien, das mit 3:0 gegen Haiti gewonnen hat. Die Innenminister von Bund und Ländern wollen den Zivilschutz in Deutschland verbessern. Allein der Bund will in den nächsten Jahren 10 Milliarden Euro bereitstellen, um die Bevölkerung im Ernstfall besser zu schützen. Außerdem wird es eine engere Zusammenarbeit der Länder mit dem Innen- und Verteidigungsministerium geben. Man investiere schon jetzt gemeinsam in Infrastruktur, sagt Verteidigungsminister Pistorius.
3: Wenn wir so wie hier in Hamburg in den Hafen investieren, dann investieren wir in den zivilen Wirtschaftsinfrastrukturfaktor Hafen. Aber gleichzeitig ist es eben im Ernstfall auch ein wichtiger Hub für den Transport militärischen Materials und Soldatinnen und Soldaten. Das heißt, alles greift in das andere über und das ist extrem wichtig.
1: Online-Verträge auch einfach per Mausklick widerrufen können. Das muss ab jetzt immer möglich sein. Ein solcher Widerrufsbutton ist für Online-Shops oder auch Telefonanbieter ab sofort Pflicht. Entweder wirklich als Button oder als klar erkennbarer Link. Eine Äußerung von Donald Trump sorgt mal wieder für Empörung, diesmal in Italien. Der US-Präsident hat in einem Interview behauptet, Italiens Regierungschefin Meloni hätte ihn um ein Foto angefleht. Die wies das als frei erfunden zurück. Aus Protest hat Italiens Außenminister einen geplanten USA-Besuch abgesagt.
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4: Mit KI-Support. Ein paar Wolken sind dabei und ab und zu kann's in der Nacht krachen. Vereinzelt Gewitter, zum Teil auch kräftig, vor allem Richtung Westen kommen später wieder neue dazu. Die Temperaturen gehen runter auf 22 bis 14 Grad. Morgen wird's dann verbreitet richtig heiß und teils schwül. Dazu ziehen von Westen her Schauer und Gewitter auf, später auch mal kräftiger mit bis zu 38 Grad.
5: Hier ist das Daily Update vom 20. Juni. Einen schönen WM-Samstag zusammen. Heute Abend steht das zweite deutsche Gruppenspiel bei der Fußball-WM an. Um 22 Uhr deutscher Zeit trifft die DFB-Auswahl in Toronto auf die Elfenbeinküste. Für viele Fans heißt das, lange wach bleiben, aber keine Sorge. Heute ist ja Samstag, da dürfte das Mitfiebern bis zum Schlusspfiff deutlich leichter fallen. Und morgen können viele von uns hoffentlich auch ganz entspannt ausschlafen. Hoffen wir nur, dass sich das Wachbleiben heute Nacht auch sportlich lohnt. Ja, und während heute Abend viele Fußballfans gespannt auf den Anpfiff warten, gibt's für Rockfans schon vorher ein echtes Highlight. Deep Purple kommen nämlich ab heute mit ihrer Made in Germany 2026 Tour nach Deutschland. Los geht's heute Abend in Meppen.

Mit Klassikern wie Smoke on the Water, Black Knight oder auch Highway Stars haben die Briten Musikgeschichte geschrieben. Ein Abend für alle, die statt Fußball lieber auf gute, laute Gitarren und auch auf große Rockhymnen setzen. Von einer Musiklegende zur nächsten geht's. Er ist zwar nicht auf Tour, feiert heute aber trotzdem. Denn Lionel Richie wird heute unglaubliche 77 Jahre bereits.

Der US-Sänger gehört mit zu den erfolgreichsten Künstlern der Musikgeschichte. Seine Mischung aus Soul, Pop und gefühlvollen Balladen begeistert einfach seit Jahrzehnten Millionen Menschen. Und mal ganz ehrlich, bei All Night Long fällt es bis heute schwer, nicht zumindest ein bisschen mitzusingen. Heute vor 34 Jahren landete Mariah Carey ihren 6. Nummer-1-Hit in den USA. Am 20. Juni 1992 stand ihre Version von I'll Be There ganz oben in den Charts.

Der Song war eigentlich ein Klassiker der Jackson 5 aus den 70er Jahren. Mariah Carey verlieh ihm aber mit ihrer kräftigen Stimme ganz neues Leben und machte ihn erneut zum Welterfolg. Ein Track, der damit einfach zeitlos wurde. Und das war das Daily Update am WM-Hoffnungssamstag. Übrigens, heute vor 27 Jahren waren die Venga Boys mit diesem Hit hier auf Platz 1. Damals dachte ich, diese Musik wird definitiv niemals alt. Denke ich heute auch noch, aber mein Rücken sieht das allerdings ein bisschen anders. Sven Weikamm, Daily Redaktion.

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1: Guten Abend zusammen. Schön, dass wir mal die nächtliche Zeit wieder hier zusammen verbringen. Ich bin Sven und, ja, was soll ich sagen? Ich mache einfach den nächsten Titel an.

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1: Na, bist du auch noch nachtaktiv oder sogar auf der Arbeit oder vielleicht sogar schon wieder auf der Arbeit? Also ich habe ja einen guten Freund, der ist Bäcker. Klar, der muss morgens immer ganz früh raus und die Brötchen müssen auch fertig sein, wenn die normalen Menschen aufstehen. Doch damit der auch wirklich mal so 8 Stunden durchpennen kann, ne, geht der abends immer echt um 18 Uhr ins Bett. Ganz ehrlich, so früh musste ich nicht mal als Kind schlafen gehen. Also, Erwachsensein ist doch nicht so toll, wie viele immer dachten. Aber vielleicht weckt der kommende Song ja irgendwie Kindheitserinnerungen in dir.

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1: Im Studio Colin Mock. Das Wohngeld soll gekürzt werden. Sehr bitter, aber nicht anders machbar, sagt Bauministerin Huberts. Sie verteidigte die Pläne in der Rheinischen Post. Mehr von Hanna Messerschmidt.
2: Die SPD-Politikerin begründet die Einschnitte mit der schwierigen Haushaltslage. Die Kürzungen beim Wohngeld werden alle bisherigen Empfänger betreffen, sagt sie. Ein Drittel der Haushalte wird künftig komplett leer ausgehen. Betroffen sind unter anderem Wohngeldempfänger, die wegen ihres Einkommens bisher gerade noch antragsberechtigt sind. Durch die Einschnitte könnten Bund und Länder 2 Milliarden Euro einsparen.
1: Kurz vor der offiziellen Vorstellung sickert durch, was die von der Bundesregierung eingesetzte Rentenkommission an Vorschlägen macht. So soll das Eintrittsalter an die steigende Lebenserwartung gekoppelt werden. Eine Rente mit 70 soll es in den 2090er Jahren geben. So die Informationen von ARD und Bild am Sonntag. Solarstrom hat Deutschland in den letzten Jahren einen großen wirtschaftlichen Vorteil gebracht. Das zeigen Berechnungen des Bundesverbands Solarwirtschaft. Fossile Energieimporte im Wert von über 20 Milliarden Euro konnten demnach ersetzt werden. Mehr von Daniel Bornberg.
3: Rund 6 Millionen Solaranlagen sind in Deutschland inzwischen installiert. Die liefern reichlich Strom aus der Sonne und wirken sich positiv auf den Klimaschutz aus. Laut Umweltbundesamt wurden durch die Nutzung von Solarstrom zwischen 2020 und 2025 rund 270 Millionen Tonnen Treibhausgase vermieden. BSW-Solarchef Carsten Körnig sagt, Solarstrom schützt nicht nur das Klima, sondern auch den Wirtschaftsstandort Deutschland.
1: Der Iran hat die Straße von Hormuz eigenen Angaben nach wieder für den Schiffsverkehr gesperrt. Das Regime in Teheran reagiert auf israelische Angriffe im Libanon. In einem Rahmenabkommen mit den USA war ein Ende der israelischen Attacken Bedingung für weitere Verhandlungen. Bundespräsident Steinmeier hat zusammen mit dem schleswig-holsteinischen Ministerpräsidenten Günther die Kieler Woche eröffnet. Das Segelereignis ist gleichzeitig auch das größte Volksfest Nordeuropas. Bis Sonntag in einer Woche werden 3 Millionen Besucher erwartet.
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4: Mit KI-Support. Ein paar Wolken sind dabei und ab und zu kann es in der Nacht krachen. Vereinzelt Gewitter, zum Teil auch kräftig. Vor allem Richtung Westen kommen später wieder neue dazu. Die Temperaturen gehen runter auf 22 bis 14 Grad. Morgen wird's dann verbreitet richtig heiß und teils schwül. Dazu ziehen von Westen her Schauer und Gewitter auf, später auch mal kräftiger mit bis zu 38 Grad.
5: Hier ist das Daily Update vom 20. Juni. Einen schönen WM-Samstag zusammen. Heute Abend steht das zweite deutsche Gruppenspiel bei der Fußball-WM an. Um 22 Uhr deutscher Zeit trifft die DFB-Auswahl in Toronto auf die Elfenbeinküste. Für viele Fans heißt das, lange wach bleiben, aber keine Sorge. Heute ist ja Samstag, da dürfte das Mitfiebern bis zum Schlusspfiff deutlich leichter fallen. Und morgen können viele von uns hoffentlich auch ganz entspannt ausschlafen. Hoffen wir nur, dass sich das Wachbleiben heute Nacht auch sportlich lohnt. Ja, und während heute Abend viele Fußballfans gespannt auf den Anpfiff warten, gibt's für Rockfans schon vorher ein echtes Highlight. Deep Purple kommen nämlich ab heute mit ihrer Made in Germany 2026 Tour nach Deutschland. Los geht's heute Abend in Meppen.

Mit Klassikern wie Smoke on the Water, Black Knight oder auch Highway Stars haben die Briten Musikgeschichte geschrieben. Ein Abend für alle, die statt Fußball lieber auf gute, laute Gitarren und auch auf große Rockhymnen setzen. Von einer Musiklegende zur nächsten geht's. Er ist zwar nicht auf Tour, feiert heute aber trotzdem. Denn Lionel Richie wird heute unglaubliche 77 Jahre bereits.

Der US-Sänger gehört mit zu den erfolgreichsten Künstlern der Musikgeschichte. Seine Mischung aus Soul, Pop und gefühlvollen Balladen begeistert einfach seit Jahrzehnten Millionen Menschen. Und mal ganz ehrlich, bei All Night Long fällt es bis heute schwer, nicht zumindest ein bisschen mitzusingen. Heute vor 34 Jahren landete Mariah Carey ihren 6. Nummer-1-Hit in den USA. Am 20. Juni 1992 stand ihre Version von I'll Be There ganz oben in den Charts.

Der Song war eigentlich ein Klassiker der Jackson 5 aus den 70er Jahren. Mariah Carey verlieh ihm aber mit ihrer kräftigen Stimme ganz neues Leben und machte ihn erneut zum Welterfolg. Ein Track, der damit einfach zeitlos wurde. Und das war das Daily Update am WM-Hoffnungssamstag. Übrigens, heute vor 27 Jahren waren die Venga Boys mit diesem Hit hier auf Platz 1. Damals dachte ich, diese Musik wird definitiv niemals alt. Denke ich heute auch noch, aber mein Rücken sieht das allerdings ein bisschen anders. Sven Weikam, Daily Redaktion. 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
2: Kurzer Blick auf die Uhr. Ui, ganz schön spät schon, ne? Wie sieht's aus? Habt ihr schon überlegt, was ihr morgen machen wollt? Noch nicht? Na, dann ist jetzt vielleicht die ideale Zeit dafür. Und damit ihr besser durch die Nacht kommt, hier wieder ein bisschen Musik.

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1: Im Studio Colin Mock. Das Wohngeld soll gekürzt werden. Sehr bitter, aber nicht anders machbar, sagt Bauministerin Huberts. Sie verteidigte die Pläne in der Rheinischen Post. Mehr von Hanna Messerschmidt.
2: Die SPD-Politikerin begründet die Einschnitte mit der schwierigen Haushaltslage. Die Kürzungen beim Wohngeld werden alle bisherigen Empfänger betreffen, sagt sie. Ein Drittel der Haushalte wird künftig komplett leer ausgehen. Betroffen sind unter anderem Wohngeldempfänger, die wegen ihres Einkommens bisher gerade noch antragsberechtigt sind. Durch die Einschnitte könnten Bund und Länder 2 Milliarden Euro einsparen.
1: Die Bundesregierung will deutlich mehr Abschiebungen nach Afghanistan. Wie die Bild am Sonntag berichtet, sollen bis zu 3 Charterflüge nach Kabul pro Monat möglich sein. Das sei mit den Taliban verabredet worden. Mindestens 100 abschiebebereite Afghanen sitzen nach Angaben der Zeitung in Haft oder Abschiebehaft. Dienstag will die Rentenkommission der Bundesregierung ihre Vorschläge unterbreiten. Jetzt sind bereits erste Details durchgesickert. Eine Rente mit 70 soll erst in den 2090er Jahren eingeführt werden. Mehr von Nanju Kuhlmann.
3: Nach Informationen der ARD und der Bild am Sonntag soll das Renteneintrittsalter ab dem Jahr 2032 nach und nach angehoben werden, und zwar gekoppelt an die höhere Lebenserwartung. Alle 10 Jahre steigt das Eintrittsalter damit um ein halbes Jahr. Die Rente mit 63 oder nach 45 Beitragsjahren soll abgeschafft werden. Mittelfristig sollen auch Beamte in die Rentenversicherung eingegliedert werden, heißt es in dem Papier weiter.
1: Solarstrom hat in Deutschland in den letzten Jahren fossile Energieimporte im Wert von mehr als 20 Milliarden Euro ersetzt. Das hat der Bundesverband Solarwirtschaft ausgerechnet. Laut einer YouGov-Umfrage sind im Übrigen 7 von 10 Deutschen dafür, die erneuerbaren Energien weiter auszubauen. Deutlicher Sieg für die Niederlande bei der Fußball-WM. Nach einem 5:1 gegen Schweden stehen die Niederländer jetzt kurz vor dem Einzug ins 16. Finale. Aber auch Schweden kann immer noch weiterkommen.
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4: 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Ein paar Wolken sind dabei und ab und zu kann's in der Nacht krachen. Vereinzelt Gewitter, zum Teil auch kräftig, vor allem Richtung Westen kommen später wieder neue dazu. Die Temperaturen gehen runter auf 22 bis 14 Grad. Morgen wird's dann verbreitet richtig heiß und teils schwül. Dazu ziehen von Westen her Schauer und Gewitter auf, später auch mal kräftiger mit bis zu 38 Grad.
5: Hier ist das Daily Update vom 20. Juni. Einen schönen WM-Samstag zusammen. Heute Abend steht das 2. deutsche Gruppenspiel bei der Fußball-WM an. Um 22 Uhr deutscher Zeit trifft die DFB-Auswahl in Toronto auf die Elfenbeinküste. Für viele Fans heißt das, lange wach bleiben, aber keine Sorge. Heute ist ja Samstag, da dürfte das Mitfiebern bis zum Schlusspfiff deutlich leichter fallen. Und morgen können viele von uns hoffentlich auch ganz entspannt ausschlafen. Hoffen wir nur, dass sich das Wachbleiben heute Nacht auch sportlich lohnt. Ja, und während heute Abend viele Fußballfans gespannt auf den Anpfiff warten, gibt's für Rockfans schon vorher ein echtes Highlight. Deep Purple kommen nämlich ab heute mit ihrer Made in Germany 2026 Tour nach Deutschland. Los geht's heute Abend in Meppen.

Mit Klassikern wie Smoke on the Water, Black Knight oder auch Highway Stars haben die Briten Musikgeschichte geschrieben. Ein Abend für alle, die statt Fußball lieber auf gute, laute Gitarren und auch auf große Rockhymnen setzen. Von einer Musiklegende zur nächsten geht's. Er ist zwar nicht auf Tour, feiert heute aber trotzdem. Denn Lionel Richie wird heute unglaubliche 77 Jahre bereits.

Der US-Sänger gehört mit zu den erfolgreichsten Künstlern der Musikgeschichte. Seine Mischung aus Soul, Pop und gefühlvollen Balladen begeistert einfach seit Jahrzehnten Millionen Menschen. Und mal ganz ehrlich, bei All Night Long fällt es bis heute schwer, nicht zumindest ein bisschen mitzusingen. Heute vor 34 Jahren landete Mariah Carey ihren 6. Nummer-1-Hit in den USA. Am 20. Juni 1992 stand ihre Version von I'll Be There ganz oben in den Charts.

Der Song war eigentlich ein Klassiker der Jackson 5 aus den 70er Jahren. Mariah Carey verlieh ihm aber mit ihrer kräftigen Stimme ganz neues Leben und machte ihn erneut zum Welterfolg. Ein Track, der damit einfach zeitlos wurde. Und das war das Daily Update am WM-Hoffnungssamstag. Übrigens, heute vor 27 Jahren waren die Venga Boys mit diesem Hit hier auf Platz 1. Damals dachte ich, diese Musik wird definitiv niemals alt. Denke ich heute auch noch, aber mein Rücken sieht das allerdings ein bisschen anders. Sven Weikamp, Daily Redaktion.

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1: Hi, kurze Frage in die Runde. Braucht mich hier noch jemand oder kann ich schlafen gehen? Nein, Spaß beiseite. Wir machen natürlich noch ein bisschen weiter, mindestens bis die Sonne aufgeht. Ich bin Sven und versüße euch hier die Nacht. Hi und hallo. Einzige Chance, mir zu entkommen, ihr müsst einschlafen. Vielleicht klappt's ja mit diesem Song hier.

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1: Im Studio Colin Mock. Dienstag will die Rentenkommission der Bundesregierung ihre Vorschläge unterbreiten. Jetzt sind bereits erste Details durchgesickert. Eine Rente mit 70 soll erst in den 2090er Jahren eingeführt werden. Mehr von Nanju Kuhlmann.
2: Nach Informationen der ARD und der Bild am Sonntag soll das Renteneintrittsalter ab dem Jahr 2032 nach und nach angehoben werden, und zwar gekoppelt an die höhere Lebenserwartung. Alle 10 Jahre steigt das Eintrittsalter damit um ein halbes Jahr. Die Rente mit 63 oder nach 45 Beitragsjahren soll abgeschafft werden. Mittelfristig sollen auch Beamte in die Rentenversicherung eingegliedert werden, heißt es in dem Papier weiter.
1: Das Wohngeld soll gekürzt werden. Sehr bitter, aber nicht anders machbar, sagt Bauministerin Huberts. Sie begründete die Pläne in der Rheinischen Post mit der schlechten Finanzlage. Ein Drittel der Haushalte wird künftig komplett leer ausgehen. Bund und Länder wollen so 2 Milliarden Euro einsparen. Der Iran hat die Straße von Hormuz eigenen Angaben nach wieder für den Schiffsverkehr gesperrt. Das sei die Reaktion auf neuerliche Angriffe der israelischen Armee im Libanon. Für die Attacken macht die iranische Regierung auch die USA mitverantwortlich. Washington hätte das verhindern müssen, heißt es. In einem Rahmenabkommen war dieser Punkt ausdrücklich als Bedingung für weitere Verhandlungen genannt worden. Nach dem schweren Bahnunfall in München hat die Polizei weitere Details bekannt gegeben. Die Person, die ums Leben gekommen ist, war an den Rangierarbeiten mit den beiden Zügen beteiligt. Außerdem sind ein Linienbus und mehrere geparkte Autos beschädigt worden, als die 2 Waggons von der Brücke auf die darunterliegende Straße gestürzt sind. Deutlicher Sieg für die Niederlande bei der Fußball-WM. Nach einem 5:1 gegen Schweden stehen die Niederländer jetzt kurz vor dem Einzug ins Sechzehntelfinale. Aber auch Schweden kann immer noch weiterkommen.
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3: Mit KI-Support. Ein paar Wolken sind dabei und ab und zu kann's in der Nacht krachen. Vereinzelt Gewitter, zum Teil auch kräftig, vor allem Richtung Westen kommen später wieder neue dazu. Die Temperaturen gehen runter auf 22 bis 14 Grad. Morgen wird's dann verbreitet richtig heiß und teils schwül. Dazu ziehen von Westen her Schauer und Gewitter auf, später auch mal kräftiger mit bis zu 38 Grad.
4: Hier ist das Daily Update vom 21. Juni. Einen schönen Sonntag zusammen. Heute ist internationaler Yoga-Tag und ganz egal, ob herabschauender Hund, Sonnengruß oder einfach nur ein entspannter Durchatmer, heute dreht sich alles um Bewegung und Balance. Der Aktionstag hat übrigens Geschichte geschrieben, denn kein anderer internationaler Gedenktag wurde von so vielen Ländern gleichzeitig unterstützt. 175 Staaten stimmten für seine Einführung. Vielleicht also genau der richtige Tag, um einfach mal kurz innezuhalten, sich zu strecken oder auch einfach dem Alltag für einen Moment davon zu jogieren. Heute startet eine echte Musiklegende in den Konzertsommer. Peter Maffay eröffnet seine Love Places 2026 Tour auf dem Domplatz in Fulda. Nach seinem großen Abschied von den klassischen Tourneen steht der Sänger damit wieder auf einer ausgewählten Open-Air-Bühne.
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4: Nach dem Auftakt in Fulda folgen nur noch wenige weitere Konzerte, unter anderem in Rosenheim und Bietigheim-Bissingen. Für Fans also eine seltene Gelegenheit, Peter Maffay noch einmal live unter freiem Himmel zu erleben. Heute vor 95 Jahren raste ein Fahrzeug in die Geschichtsbücher, das aussah wie eine Mischung aus Zug und Luftschiff. Am 21. Juni 1931 absolvierte der sogenannte Schienenzeppelin seine erste Testfahrt und erreichte dabei unglaubliche 230 Kilometer pro Stunde. Angetrieben wurde das futuristische Gefährt von einem riesigen Propeller am Heck. Für die damalige Zeit war das eine echte sensationelle Geschwindigkeit auf Schienen. Durchgesetzt hat sich diese Idee zwar nie, spektakulär war sie aber trotzdem. Verträumte Melodien und eine Stimme, die man sofort erkennt. Die Sängerin Lana Del Rey wird heute 41 Jahre alt. Sie schaffte mit Songs wie Video Games, Summertime Sadness und auch Young and Beautiful ihren ganz eigenen Stil zwischen Pop, Indie und Nostalgie. Millionen Fans lieben ihre Musik für die besondere Atmosphäre. Lana Del Rey beweist damit seit Jahren, dass auch leise Töne einfach große Wirkung erzielen können. Wir sagen Happy Birthday! Und das war das Daily Update am Sonntag. Heute ist übrigens auch internationaler T-Shirt-Tag, also weg mit Hemden oder Polos und einfach mal ein lässiges T-Shirt anziehen. Erfunden wurde dieser Gedenktag übrigens von, na ja, einer T-Shirt-Firma. Die betont aber ausdrücklich, dass das jetzt keine Werbung sein soll. Klar, McDonald's feiert auch den Burger, nur aus kulturellen Gründen. Sven Weikam, Daily Redaktion.
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4: Wenn Schäfchenzählen bei euch nichts bringt und ihr immer noch nicht einschlafen könnt, dann habe ich vielleicht den ultimativen Tipp für euch. Zählt doch einfach die Takte des kommenden Liedes. Also 1, 2, 3, 4, 1, 2, 3, 4 und so weiter. Und ja, den Rhythmus dazu, den gibt's jetzt hier im kommenden Song.

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0: Wassermann.
2: Neue Perspektiven entstehen oft dort, wo bisher Gewohnheit herrschte. Beruflich kann ein offener Blick auf ungewohnte Lösungen überraschenden Fortschritt bringen. In der Liebe sorgt ein ehrliches Gespräch für mehr Verständnis und Verbundenheit.
0: Fische.
2: Diese Neumondwoche lädt dazu ein, auf das eigentliche Bauchgefühl zu vertrauen. Beruflich hilft es, sich auf die wichtigsten Aufgaben zu konzentrieren und Nebenschauplätze auszublenden. In der Beziehung schafft ein liebevoller Moment Vertrauen und innere Nähe.
0: Widder.
2: Der Wunsch nach Veränderung wird stärker spürbar. Beruflich können mutige Entscheidungen neue Möglichkeiten eröffnen. In der Liebe bringt eine spontane Aktion frischen Schwung und positive Überraschungen.
0: Stier.
2: Ruhe und Beständigkeit erweisen sich als wertvolle Begleiter. Beruflich zahlt es sich aus, den eingeschlagenen Weg konsequent weiterzugehen. In der Liebe schenkt gemeinsame Zeit ein Gefühl von Sicherheit und Geborgenheit.
0: Zwillinge.
2: Neue Kontakte oder Gespräche können interessante Impulse liefern. Beruflich lohnt es sich für Zwillinge, Ideen mit anderen zu teilen und auch Feedback einzuholen. In der Beziehung entsteht Nähe durch Offenheit und gemeinsames Lachen.
0: Krebs.
2: Die eigenen Bedürfnisse rücken diese Woche stärker in den Vordergrund. Beruflich hilft es, klare Grenzen zu setzen und auch Prioritäten bewusst zu wählen. In der Liebe sorgt ein achtsamer Austausch für Vertrauen und emotionale Tiefe.
0: Löwe.
2: Die eigene Ausstrahlung entfaltet Wirkung, ohne dass große Anstrengungen nötig sind. Beruflich können Selbstvertrauen und Klarheit überzeugen. In der Liebe bringt eine herzliche Geste Wärme und gegenseitige Wertschätzung.
0: Jungfrau.
2: Struktur schafft Raum für neue Entwicklungen. Beruflich lassen sich Aufgaben effizient organisieren und erfolgreich abschließen. In der Beziehung stärkt ein gemeinsames Vorhaben das Gefühl von Zusammenhalt.
0: Waage.
2: Balance entsteht bei Waagen durch bewusste Entscheidungen. Beruflich hilft ein diplomatischer Umgang dabei, unterschiedliche Interessen zu verbinden. In der Liebe sorgt ein ehrlicher Moment für Klarheit und Harmonie.
0: Skorpion.
2: Tiefgründige Gedanken eröffnen neue Einsichten. Beruflich lohnt es sich, genauer hinzusehen und auch Zusammenhänge besser zu verstehen. In der Liebe führt Offenheit zu einer intensiveren Verbindung.
0: Schütze.
2: Diese Woche bringt für Schützen frische Inspiration und ganz neue Motivation. Beruflich können kreative Ideen einen wichtigen Impuls geben. In der Beziehung sorgt eine spontane Unternehmung für Leichtigkeit und gemeinsame Erlebnisse.
0: Steinbock.
2: Konsequenz und Geduld zeigen ihre Wirkung. Beruflich werden Fortschritte sichtbar, wenn langfristige Ziele im Blick bleiben. In der Liebe schafft Verlässlichkeit ein stabiles Fundament für Vertrauen und Nähe.
0: Das war der Blick in die Sterne.
1: Alle Angaben ohne Gewähr.
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1: Na, wie sieht's aus? Könnt ihr auch nicht schlafen? Gar kein Problem. Dreht die Musik einfach so ein Stück lauter und singt mit. Und vielleicht klappt's dann ja mit dem Müdewerden. Wie dem auch sei, ich bin bei euch. Kommt gut durch die Nacht.
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2: Im Studio Colin Mock.
3: Deutschland hat sich bei der WM vorzeitig ein Ticket für die K.O.-Phase gesichert. Gegen die Elfenbeinküste gewann das DFB-Team mit 2:1. Dennis Undaff sorgte mit 2 Toren nach einem Rückstand zur Halbzeit ganz spät noch für den Sieg. Egal wie das dritte und letzte Gruppenspiel gegen Ecuador ausgeht, Deutschland wird im 16. Finale sicher dabei sein. Vor dem DFB-Erfolg hatten auch die Niederländer mehr als genug Grund zum Jubeln. Gegen Schweden gab es ein überdeutliches 5:1. Dienstag will die Rentenkommission der Bundesregierung ihre Vorschläge unterbreiten. Jetzt sind erste Details durchgesickert. Eine Rente mit 70 soll erst in den 2090er Jahren eingeführt werden, berichten ARD und Bild am Sonntag. Außerdem sollen auch Beamte in die Rentenversicherung eingegliedert werden. Das Wohngeld soll gekürzt werden. Sehr bitter, aber nicht anders machbar, sagt Bauministerin Huberts. Sie verteidigte die Pläne in der Rheinischen Post. Mehr von Hanna Messerschmidt.
4: Die SPD-Politikerin begründet die Einschnitte mit der schwierigen Haushaltslage. Die Kürzungen beim Wohngeld werden alle bisherigen Empfänger betreffen, sagt sie. Ein Drittel der Haushalte wird künftig komplett leer ausgehen. Betroffen sind unter anderem Wohngeldempfänger, die wegen ihres Einkommens bisher gerade noch antragsberechtigt sind. Durch die Einschnitte könnten Bund und Länder 2 Milliarden Euro einsparen.
3: Nach dem schweren Bahnunfall in München hat die Polizei weitere Details bekannt gegeben. Die Person, die ums Leben gekommen ist, war an den Rangierarbeiten mit den beiden Zügen beteiligt. Außerdem sind ein Linienbus und mehrere geparkte Autos beschädigt worden, als die 2 Waggons von der Brücke auf die darunterliegende Straße gestürzt sind. Solarstrom hat Deutschland in den letzten Jahren einen großen wirtschaftlichen Vorteil gebracht. Energieimporte für über 20 Milliarden Euro konnten so ersetzt werden, so der Bundesverband Solarwirtschaft. Solarstrom schütze nicht nur das Klima, sondern auch den Wirtschaftsstandort, sagt der Verbandschef.
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5: 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Mal mehr, mal weniger Wolken sind unterwegs und vereinzelt kracht's auch schon mit Gewittern. Die Temperaturen liegen aktuell zwischen 22 und 14 Grad. Gegen Morgen schiebt der Westen neue, teils kräftige Gewitter nach. Tagsüber geht's dann heiß weiter, oft mit viel Sonne und schwüler Luft. Später können in der Mitte und im Süden kräftige Schauer und Gewitter runterkommen bei 32 bis 38 Grad.
6: Hier ist das Daily Update vom 21. Juni. Einen schönen Sonntag zusammen. Heute ist internationaler Yoga-Tag und ganz egal, ob herabschauender Hund, Sonnengruß oder einfach nur ein entspannter Durchatmer, heute dreht sich alles um Bewegung und Balance. Der Aktionstag hat übrigens Geschichte geschrieben, denn kein anderer internationaler Gedenktag wurde von so vielen Ländern gleichzeitig unterstützt. 175 Staaten stimmten für seine Einführung. Vielleicht also genau der richtige Tag, um einfach mal kurz innezuhalten, sich zu strecken oder auch einfach dem Alltag für einen Moment davon zu jogieren. Heute startet eine echte Musiklegende in den Konzertsommer. Peter Maffay eröffnet seine Love Places 2026 Tour auf dem Domplatz in Fulda. Nach seinem großen Abschied von den klassischen Tourneen steht der Sänger damit wieder auf einer ausgewählten Open-Air-Bühne.

0: Nach dem Auftakt in Fulda folgen nur noch wenige weitere Konzerte, unter anderem in Rosenheim und Bietigheim-Bissingen. Für Fans also eine seltene Gelegenheit, Peter Maffay noch einmal live unter freiem Himmel zu erleben. Heute vor 95 Jahren raste ein Fahrzeug in die Geschichtsbücher, das aussah wie eine Mischung aus Zug und Luftschiff. Am 21. Juni 1931 absolvierte der sogenannte Schienenzeppelin seine erste Testfahrt und erreichte dabei unglaubliche 230 km pro Stunde. Angetrieben wurde das futuristische Gefährt von einem riesigen Propeller am Heck. Für die damalige Zeit war das eine echte sensationelle Geschwindigkeit auf Schienen. Durchgesetzt hat sich diese Idee zwar nie, spektakulär war sie aber trotzdem. Verträumte Melodien und eine Stimme, die man sofort erkennt. Die Sängerin Lana Del Rey wird heute 41 Jahre alt. Sie schaffte mit Songs wie Video Games, Summertime Sadness und auch Young and Beautiful ihren ganz eigenen Stil zwischen Pop, Indie und Nostalgie. Millionen Fans lieben ihre Musik für die besondere Atmosphäre. Lana Del Rey beweist damit seit Jahren, dass auch leise Töne einfach große Wirkung erzielen können. Wir sagen Happy Birthday. Und das war das Daily Update am Sonntag. Heute ist übrigens auch internationaler T-Shirt-Tag, also weg mit Hemden oder Polos und einfach mal ein lässiges T-Shirt anziehen. Erfunden wurde dieser Gedenktag übrigens von, na ja, einer T-Shirt-Firma. Die betont aber ausdrücklich, dass das jetzt keine Werbung sein soll. Klar, McDonald's feiert auch den Burger, nur aus kulturellen Gründen. Sven Weikam, Daily Redaktion.
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1: Viele von euch fragen sich sicherlich, warum ist denn der Typ da schon wieder im Radio um die Uhrzeit? Ja, die Antwort ist ganz einfach. Meine Schwiegereltern sind gerade zu Besuch und naja, gestern habe ich dann doch irgendwie den Staubsauger wohl zu später Zeit angeschmissen. War jetzt auch nicht die beste Idee, aber ich habe mir gedacht, so eine Nachtschicht heute hier im Radio, besser geht's gar nicht. Kommt gut durch die nächsten Stunden, hier ist wieder ein bisschen Musik für euch.
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